0: wieder etwas wärmer, am Montag bis zu 27 Grad und am Freitag dann wieder bis zu 30 Grad.
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1: Mit Dominik Kunzmann. Auch noch am Wochenende gibt es auf der Galopprennbahn in Iffezheim viele spannende Pferderennen und ein buntes Programm für Kinder.
2: Am Samstag haben wir noch ein ganz besonderes Rennen. Das ist der Delani Diekmeyer gewidmet, ein Verkänzerrennen, denn sie ist schwer an Krebs erkrankt und zieht ihre Kraft aus dem Reitsport. Wir möchten mit diesem Rennen 10% unseres Wettumsatzes auf der Bahn spenden. Das ist für die Krebsforschung, dass ihr vielleicht

0: noch ein bisschen Zeit verschafft, aber auch diese seltene Krankheit ein bisschen besser erforscht.
1: Sagt Marketingleiterin Patricia Rothering. Was euch dann zum großen Finale am Sonntag erwartet, das lest ihr auf dieneuewelle.de und in der Neuwelle-App. Dieses Wochenende könnte es auf den Autobahnen voll werden, der Rückreiseverkehr rollt. Voll wird es dann natürlich auch auf der A8 bei Pforzheim, das sind wir ja gewohnt. Aber nächstes Wochenende kommt es dann noch heftiger. Die Fahrbahn in Richtung Stuttgart wird von Freitagabend bis Montag früh gesperrt. Die Fahrbahndecke wird neu gemacht.
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4: Am Wochenende liegen die Temperaturen maximal nur bei 23 Grad, aber es ist sehr freundlich, sehr sommerlich und es bleibt auch überwiegend trocken. In der neuen Woche wird es dann langsam wieder etwas wärmer, am Montag bis zu 27 Grad und am Freitag dann wieder bis zu 30 Grad.
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1: Ich bin Tine Klima. Kreml-Chef Putin hat beim Internationalen Wirtschaftsforum in St. Petersburg eine lange Rede zur Weltpolitik gehalten. Ein von Präsident Zelensky angebotenes direktes Treffen lehnte er ab. Er räumte außerdem Probleme der russischen Wirtschaft ein.
2: Kreml-Chef Putin hat hier in St. Petersburg die Wirtschaftsprobleme Russlands heruntergespielt. Das Land werde alle Schwierigkeiten überwinden. Dabei erwähnte er auch die Schäden durch die ukrainischen Drohnenattacken. Überhaupt zeigte sich Putin sicher, seine Kriegsziele in der Ukraine zu erreichen. In einem vom ukrainischen Präsidenten vorgeschlagenen Friedenstreffen aber sieht er keinen Sinn, solange der Konflikt nicht dauerhaft gelöst werde. Vielmehr rief Putin Russlands Soldaten auf zum Kampf, um den Donbass bald komplett zu erobern. Aus St. Petersburg, Ulf Mauder.
1: Der Präsident des Deutschen Städtetages hat die Pläne für die Pflegereform scharf kritisiert. Diese würden für die Kommunen eine zusätzliche Belastung in Höhe von 1 Milliarde Euro pro Jahr vorsehen, sagte Burkhard Jung der Deutschen Presseagentur. Die Pflegeplätze sind seinen Angaben zufolge bereits jetzt so teuer, dass sie zum Großteil von der Sozialhilfe über die Kommunen finanziert werden müssten. Auf der internationalen Raumstation ISS hat es einen Zwischenfall mit Folgen für die Besatzung gegeben. Wegen Lecks an einem Modul wurden 5 Raumfahrer angewiesen, sich in das Dragon-Raumschiff zu begeben. Das teilte eine Sprecherin der US-Raumfahrtbehörde NASA auf der Plattform X mit.
3: Die ISS kommt in die Jahre und immer wieder gibt es Lecks, Risse und andere Defekte an der 25 Jahre alten Raumstation. Die derzeitige Besatzung war zunächst angewiesen worden, im angedockten Dragon-Raumschiff zu warten, bis der Riss geflickt ist. Aber dann wurde wegen neuer Risse doch eine größere Reparatur beschlossen und die Astronauten konnten zunächst zurück in die Station, solange weitere Messungen und Daten gesammelt werden. Die Sicherheit sei nicht gefährdet, versichert die russische Raumfahrtbehörde Roskosmos. Aus den USA, Tina Eck.
1: Zum Sport. Kurz vor dem WM-Start fällt Spieler Lennart Kahl vom FC Bayern verletzungsbedingt aus. Er hat sich beim Training einen Muskelriss im linken Oberschenkel zugezogen, wie der DFB mitteilte. Bundestrainer Nagelsmann hat den Leipziger Assan Wedraogo in den Kader nominiert. Und die DFB-Frauen haben sich für die Weltmeisterschaft in Brasilien nächstes Jahr vorzeitig qualifiziert. Mit dem 2:0 gegen Norwegen haben sie ihr Ticket für die WM gelöst.
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5: Am Wochenende liegen die Temperaturen maximal nur bei 23 Grad, aber es ist sehr freundlich, sehr sommerlich und es bleibt auch überwiegend trocken. In der neuen Woche wird es dann langsam wieder etwas wärmer, am Montag bis zu 27 Grad und am Freitag dann wieder bis zu 30 Grad.
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0: Herzlich willkommen zum Neue Welle Podcast 2959. Auch in dieser Woche nochmal eine Spezialausgabe. Diesmal wirklich was ganz Besonderes. Vielleicht erinnert ihr euch noch. Vor anderthalb Jahren, so zum Jahreswechsel 2024, 2025, da ist Gregor Wacker aus Kempfelbach, also aus dem Neue Welle Sendegebiet, zu zweit über den Atlantik gerudert, von La Gomera, von den Kanarischen Inseln bis nach Antigua. Das sind 5000 Kilometer, 49 Tage, 14 Stunden und 43 Minuten haben die beiden dafür gebraucht. Das war eine absolute Sensation. Und das Schöne war, der Gregor hatte ein Telefon dabei auf seinem Ruderboot und hat sich regelmäßig bei uns hier im Studio gemeldet. Wir waren da also ganz nah dran. Und seitdem haben wir ein bisschen engeren Kontakt und freuen uns immer, wenn der Gregor mal hier bei uns in Karlsruhe im Studio vorbeischaut. Und jetzt ist er wieder hier im Podcast, weil er hat wieder was vor. Gregor, erzähl uns, was ist dein Plan? Warum bist du hier?
1: So, hallo Jan. Warum bin ich hier? Ja, ich möchte als erster Mensch den Atlantischen Ozean mit einem Stand-Up-Paddleboard überqueren. Und zwar von Europa aus. Einmal über den Teich auf die andere Seite.
0: Das klingt wirklich unvorstellbar, das klingt wirklich unfassbar. Mit dem Stand-Up-Paddleboard einmal über den Atlantik rudern. Du hast das schon mal gemacht, so ähnlich, damals in einem Ruderboot, zu zweit, jetzt allein. Darüber wollen wir sprechen in den nächsten 29 Minuten, 59 Sekunden. Aber fangen wir doch mal ganz von vorne an. Wie geht's dir denn, Gregor?
1: Mir geht's gut. Dankeschön. Ich freue mich, dass ich da bin. Bin natürlich schon wieder an der Vorbereitung für mein neues Projekt. Ist gar nicht mehr so lang hin, aber da werden wir bestimmt gleich drüber sprechen.
0: Absolut. Wann ist es denn?
1: Geplanter Start Ende September diesen Jahres.
0: Das geht ja wahnsinnig schnell. Das kann doch alles gar nicht sein. Ich meine, mich noch zu erinnern, als wir dich damals auf deiner letzten Reise begleitet haben, da habe ich mit dir telefoniert, kurz nachdem du angekommen bist, nachdem du auf Antigua angekommen bist, nachdem deine Reise da fast 50 Tage, nachdem dir das vorbei war, und ich habe mit dir gesprochen. Und ich meine, damals schon rausgehört zu haben, dass das nicht deine letzte Reise gewesen ist. Ich meine, damals schon rausgehört zu haben, der Gregor, der macht sowas bestimmt wieder. War das schon so? War das damals schon klar, dass da nochmal was kommt?
1: Ja, das war wohl der Einstieg. Mir hat es ja auch sehr gut gefallen auf dem Ozean. Ich fand es wirklich super da draußen, auch wenn es eine ganz andere Welt ist, aber vielleicht gerade deswegen. Und ich hatte einige Pläne und das hat sich jetzt konkretisiert mit dieser Atlantiküberquerung auf einem Stand-Up-Paddleboard. Allerdings ist es kein gewöhnliches Stand-Up-Paddleboard, sondern schon ein bisschen was Spezielles. Ja. Denn ich werde geschätzt 3 bis 4 Monate unterwegs sein, ganz alleine, ohne Support. Das ist ja noch ein bisschen länger wie die World's Toughest Row. Ich starte ja von Portugal und nicht von den Kanaren. Und von dem her muss man natürlich Material mitnehmen. Wer mal 4 Wochen Essen einkaufen müsste für zu Hause, würde merken, wie viel das eigentlich ist, was man so in 4 Wochen zu sich nimmt. Und das muss ich ja alles unterbringen. Das heißt, dieses Stand-Up-Paddleboard ist wesentlich kleiner wie mein Ozeanruderboot, aber ähnlich ungefähr im Layout, so 2 kleine Kabinchen, wo ich Schutz suchen kann. Ich kann mich mehr reinlegen, setzen, ist nicht wirklich so möglich, dafür ist es zu klein. Und ansonsten bin ich draußen und paddel. Und ja, wie gesagt, von Portugal geht's los. Und die Meeresströmungen sind am Uhrzeigersinn im Atlantik. Das heißt, geht so an der atlantik-afrikanischen Küste runter und dann um die Kanaren drumherum. Das haben schon einige versucht, aber geschafft hat's noch keiner. Die sind aus irgendwelchen Gründen, müssten sie abbrechen. Und interessanterweise, es gibt nur 3 spezielle Ozean-Stand-Up-Paddleboards auf der Welt. Und ich bin jetzt an eines mehr oder weniger durch Zufall rangekommen. Und dann habe ich natürlich gesagt, perfekt, das muss ich machen.
0: Wie ist die Idee entstanden? Wann ging das los? Wann hat das in deinem Kopf gerödelt?
1: Ja, also nach dem World's Toughest Row bin ich dem Wasser treu geblieben und die einfachste Art und Weise, gerade hier Karlsruher Region, aufs Wasser zu kommen, ist einfach ein Stand-Up-Paddleboard. Wir haben viele Seen, wir haben den Rhein und es gibt viele Möglichkeiten. Ein Boot mitnehmen ist manchmal ein bisschen schwierig und ich bin viel mit dem Stand-Up-Paddleboard unterwegs und ich mag das einfach. Also ich liebe das Stand-Up-Paddeln. Ist nicht ganz so effizient wie Rudern, einfach weil man weniger Kraft hat durch die Bewegung selber, aber eben wahnsinnig flexibel. Und dann habe ich schon mit dem Gedanken gespielt, Mensch, man könnte mal längere Tour machen. Ich hatte mal geplant, Indien ein bisschen zu umpaddeln und habe da so ja Ziele gesucht, Projekte gesucht und dann kam der glückliche Zufall mit diesem Ozean Stand-up Board und dann habe ich gesagt, okay, jetzt oder nie, muss ich zugreifen, habe mir das Board gesichert und jetzt bin ich schon voll in der Vorbereitung eigentlich.
0: Du bist auch einmal um den Bodensee herum gestand-up-paddelt. Mhm. Gesappt, sagt man gesappt?
1: Gesappt, ja.
0: Gesappt. Wie lange hast du, wie war das? War das schon ein erster Test? War das eine erste Vorbereitung? Das war letztes Jahr, glaube ich, ne? Das ist schon ein bisschen her.
1: Ja, ich habe ab und an so Ideen. Ich dachte mir, langes Wochenende, so wie jetzt eigentlich, ne, mal Feiertag wieder. Und dachte mir, boah, was könnte ich denn so tun? Und mal um den Bodensee rumpaddeln mit dem Stand-Up-Paddleboard. Und das war so meine Idee. Als ich da angefangen habe, haben manche zu mir gesagt, das geht ja gar nicht in der Zeit. Dann habe ich gedacht, oha, weiß ich ja gar nicht, dass es nicht geht. Ich mache es trotzdem.
0: Und dann kam noch
1: ein bisschen schlecht Wetter auf. Und dann dachte ich, gut, muss ich Gas geben. Und dann war ich also in 3 Tagen, war ich einmal um den Bodensee herum, ne, und bin vor dem schlechten Wetter wieder zurück gewesen. War aber super, also einfach Gepäck drauf, wie Bikepacking, nur mit dem Stand-Up-Paddleboard. Irgendwo kurz an Land schlafen, morgens weiter auf dem Board leben, essen, alles, was man tagsüber so tut, auf dem Board. Und war richtig cool, hat richtig Spaß gemacht, ne.
0: Und dann war irgendwann klar, dann hast du irgendwo noch bei eBay dieses Boot gefunden? Oder wo guckt man denn nach einem ozeantauglichen Stand-Up-Paddel?
1: Also bevor das klar war, war ich noch 2-mal mit meinem Stand-Up-Paddleboard in Indien. Einmal bin ich die Ostküste in Indien gepaddelt, ein Teil davon zumindest, ne? Und dann jetzt Weihnachten, Neujahr bin ich die Südspitze von Indien gepaddelt, was super interessant war. Und dann habe ich auch schon gemerkt, klar, also Ozean, Stand-Up-Paddle, das passt für mich sehr gut zusammen. Und die Community mit diesen Ozean-Ruderern, Stand-Up-Paddlern und so weiter ist jetzt nicht so riesengroß. Ne? Man kennt sich mehr oder weniger. Und einer hat es versucht, mit diesem Ozean-Stand-Up-Paddleboard den Atlantik zu überqueren. Der ist dann vor den Kanaren, musste er aufgeben. Mhm. Und hat dann gesagt, er möchte auch nicht mehr und hat jemanden gesucht, der ihm sein Gefährt abnimmt. Und war natürlich super, ne? War ich der richtige Mann dafür.
0: Wie groß ist denn die Nachfrage danach gewesen? Wie lange hat er denn gesucht, bis er dich gefunden hat?
1: Ich weiß es nicht, wir sind ziemlich schnell zusammengekommen und dann war das Ding erledigt, ne?
0: Okay, also mit dem Stand-Up-Paddle über den Ozean von Portugal nach vielleicht Antigua oder wo auch immer es dich hin verschlägt. Wie ist die Reaktion in deiner Familie auf dieses Vorhaben? Was sagt deine Frau, was sagen deine Kinder?
1: Ja, so ein bisschen schon wieder. Aber ich glaube, die haben sich daran gewöhnt, ne? Und sehen ja auch meine Vorbereitungen, wie das alles funktioniert. Die haben ja da ziemlich viel Einblick. Und glaube ich, sehen das Ganze natürlich immer mit einer gewissen Skepsis, nach dem Motto, diesmal ist er 3 bis 4 Monate unterwegs, schon ganz schön lang, ne? Aber die sehen ja, wie ich mich vorbereite, was ich tue und wie das auch letztes Mal alles funktioniert hat. Und ich habe da eigentlich ganz gutes Gefühl, ne? Meine Kinder, es ist eher so zu langweilig. Was, 3 Monate paddeln? Vielleicht sogar 4? Oh Gott, das dauert ja ewig, ne? Ich sage, ja gut, der Ozean ist groß, ne? Es dauert wirklich lange, aber ich habe gesagt, ich weiß nicht, ob es klappt, ob es funktioniert. Hat ja noch keiner gemacht, es gibt auch keine Erfahrungswerte, aber ich will einfach wissen, ob es geht.
0: Ja, okay. Und hast du auch an dieser Strecke schon mal dich probiert mit diesem Boot? Also warst du da schon auf dem Wasser? Bist du schon mal von La Gomera nach Gran Canaria gesuppt?
1: Nein, also mit dem Boot war ich noch nicht unterwegs. Das ist momentan, steht es im Düsseldorfer Raum. Mhm. Und da bin ich jetzt auch am Trainieren und jetzt werden wir uns wieder langsam herantasten. Erstmal muss man sich ans Boot gewöhnen und ein bisschen an diese ganzen, ja, wie baue ich das auf innerlich, wo kommen die Sachen hin, wie finde ich mich zurecht, was funktioniert nicht. Sicherheitskonzept auch, muss man ein bisschen am Material arbeiten. Und wenn man sich dann wohlfühlt, ne, dann geht man den nächsten Schritt und geht ins nächste Gewässer. So ist man so ein bisschen, man erhöht den Schwierigkeitsgrad. Ne? Erst muss man alles im Griff haben und dann wird es ein bisschen herausfordernder.
0: Erzähl mir bitte mehr von deinem Sicherheitskonzept. Das ist, glaube ich, der wichtigste Punkt hier in diesem Gespräch. Was gibt es dafür? Du bist alleine unterwegs. Also korrekt. Da ist kein Begleitboot dabei.
1: Genau, also das nennt sich Solo und Unsupported, also ganz alleine ohne Unterstützung. Das heißt, ich habe alles, was ich benötige oder was ich denke zu benötigen, dabei. 120 Tage Essen, ist eigentlich so mehr oder weniger das ganze Boot mit Essen beladen. Ein Wasseraufbereiter, der mir wieder aus Salzwasser Trinkwasser macht und natürlich auch Ersatz, also Handpumpen, falls der kaputt gehen sollte. Und dann habe ich die Sicherheitskonzepte, die ich beim Rudern schon durchgemacht habe, die kann ich eigentlich ganz gut übernehmen. Das heißt, die Konzepte sind nicht so unterschiedlich. Man hat seine elektronischen Rettungsalarmgeräte, die man auch, die jedes Boot dabei hat, habe ich auch dabei. Ich bin praktisch nur die kleinste Mini-Version von irgendwelchen Booten, die den Ozean überqueren. Aber eigentlich technisch gesehen ist es genauso wie ein großer Ozeandampfer. Ich habe diese ganzen technischen Sachen dabei, eben nur im Mini-Format. Und man sieht mich auch, man wird mich auch verfolgen können. Auch die anderen Boote sehen mich im Schiffsverkehr. Mhm. Also ist so ein Sicherheitskonzept, ne? Und natürlich diese orangenen Schwimminseln, ne? Rettungsinseln, die man so aus dem Fernsehen vielleicht kennt, habe ich natürlich auch in der Mini-Version dabei. Das heißt, ich könnte also mein Boot im Notfall auch verlassen und dann wäre es auch wie beim normalen Schiffsverkehr, dann gibt ja keine Rettung in dem Sinn da draußen, weil es ist einfach zu weit weg. Dann würden einfach versuchen, ob es ein anderes Boot in der Nähe gibt, Schiff, Tanker, Frachter, was auch immer, der dann sucht nach dem Seenotmenschen und vielleicht ihn dann findet.
0: Also ich erinnere mich an Geschichten damals, die wir, als wir regelmäßig telefoniert haben, als du schon mal unterwegs warst, dass du von haushohen Wellen berichtest hast, 15 Meter hohe Wellen, durch die ihr euch mehrere Tage kämpfen musstet. Und das jetzt alleine in einem kleineren Boot, das ist ja schon der Wahnsinn. Sollte dabei etwas schiefgehen, also solltest du dir irgendwie den Arm brechen und eben nicht mehr weitermachen können, zum Beispiel jetzt mal, dann musst du ein Boot hoffen, dass ein Tanker oder ein Kreuzfahrtschiff irgendwo in der Nähe ist, die dann zu dir kommen und dich retten.
1: Ja, genau. Also stellen uns jetzt vor, wir sind in der Mitte vom Ozean, 2500 Kilometer Wasser, Ost und West, links und rechts.
0: Das weiß ich noch, da haben wir telefoniert an diesem Punkt.
1: Keiner kurz nach hinfahren, ne? Ja. Mal vorbeischauen. Ein Flugzeug kann auch nicht landen, ein Hubschrauber kann nicht so weit fliegen, ohne aufzutanken. Das heißt, man ist völlig auf sich alleine gestellt und muss schon gut überlegen, was man tut, damit man sich nicht verletzt, weil wie du schon richtig gesagt hast, wenn man sich den Arm bricht, dann hat man ein Problem, ja.
0: Und aber gibt es denn eine Garantie, dass diese Tanker dann einen Umweg von, was weiß ich, wie viele Kilometer, wie viele Meilen, wie viele Seemeilen könnte das, also da gibt es keine Garantie. Das ist dann der gute Wille von dem Kapitän.
1: Korrekt, das ist dann der gute Wille des Kapitäns. Aber eigentlich die Schifffahrtsgemeinde, wie man sie so nennen will, oder internationale Seeschifffahrt funktioniert eigentlich ganz gut, dass die wirklich irgendwo in der Nähe sind, dann auch die Zeit auf sich nehmen und schauen, ne? Also es gibt da ein paar Beispiele, gibt wenige, aber es gibt Beispiele, es ist dann wirklich so ein Tankschiff, wo man ein Segelboot sucht und findet, wenn dann Not am Mann ist. Ne? Also das passiert schon, aber ich will da gar nicht dahin kommen, sondern vielleicht ein bisschen mehr vorsichtig, auch wie wenn man zu zweit unterwegs ist, weil es gibt einfach keinen, der dann paddelt, wenn ich nicht mehr kann. Ne?
0: Ja.
1: Und deswegen ist da ein Safety first und wenn die Wellen dann zu groß werden, dann muss ich mich in meinem Ozean Stand-up-Paddleboard verschanzen und eben warten, bis die Lage sich bessert.
0: Du willst da nicht drüber sprechen, über den Notfall, merke ich schon, aber ich habe noch zwei Punkte im Kopf, die ich besprechen möchte. Du hast das ja gemacht vor anderthalb Jahren schon mal. Wie oft hast du da einen Tanker gesehen? Oder ein Kreuzfahrtschiff? Oder ein anderes Schiff halt? Irgendwas?
1: Relativ selten.
0: Oh Mann, das ist die falsche Antwort.
1: Mit dem bloßen Auge relativ selten. Ja. Da ist man meistens auch ganz froh, weil wenn die zu nahe kommen, die sind ja riesig, ne? 400 Meter lang, 30 Meter hoch, 20 Meter breit, fahren auf Autopilot, da ist ja keiner, der steuert, sondern die fahren einfach durch. Deswegen ist man ganz froh, wenn man die nicht sieht. Auf der anderen Seite ist es aber auch ganz nett, wenn man auf dem GPS sieht, da sind ein paar Schiffe unterwegs. Ja. Ne? Wir hatten aber auch zwei Wochen, da hatten wir überhaupt nichts. Kein Boot, kein Schiff, kein gar nichts auf dem GPS. Da war wirklich weit weg und wir fanden es richtig gut eigentlich. Es war richtig toll.
0: Kostenfrage. wenn so ein Tanker von so einer großen Firma der einen Umweg fährt, wird das dann berechnet?
1: Das weiß ich gar nicht. Da habe ich noch keine Informationen.
0: Niemand
1: und Daten.
0: Will es wissen, niemand möchte, dass es ausprobiert wird, aber das ist ja auch ein Punkt dann irgendwann.
1: Das weiß ich nicht, aber gute Frage. Müsste ich mich mal schlau machen. Also ich habe schon gehört, dass, wie gesagt, das eine an der Segelboot einmal aus Seenot gerettet wurde. Aber ob dann die Reederei irgendwas in Rechnung gestellt hat, ist mir nicht bekannt. Das würde mein Projektplan, mein Budgetplan ein bisschen auf den Kopf stellen.
0: Ja, du, nächster Punkt. Gute Wendung. Also ich drücke die Daumen, dass wir da auch gar nicht diese Erfahrung machen müssen und dass das überhaupt niemals zur Sprache kommt. Aber es ist schon, das zeigt schon, dass du dich da auch wirklich ein bisschen in Gefahr begibst, finde ich. Also das ist schon eine große Herausforderung. Das ist schon, also ich kenne nichts Vergleichbares. Also durch die Wüste laufen oder irgendwie durch Afghanistan trampen ist lange nicht so gefährlich wie das, was du machst, glaube ich, oder?
1: Ja, also ich würde sagen, ist einzigartig. Hat aber auch ein bisschen mit der Sache selber zu tun. Ozean ist eben irgendwas ganz anderes wie an Land, ne? Im Land kann man anhalten, kann sich ja mal ausruhen oder kann vielleicht irgendwo Kontakt suchen, Hilfe bekommen. Ist im Ozean eher schwierig. Deswegen ist es so, ja, so aus der Welt raus, ne? Also es ist ja wie in einer anderen Welt da draußen. Als ich letztes Mal ankam, also da fühlt man sich dann erstmal alleine, wenn man wieder unter Menschen ist, weil man so lange da draußen alleine war. War ein bisschen komisch. Ob es jetzt gefährlicher ist, ich weiß es nicht so richtig. Ne? Also manchmal sagt man ja auch, wenn man keine Menschen um sich herum hat, ist man relativ sicher. Da kann da auch nichts passieren. Ja. Nach zwei Wochen auf dem Atlantik letztes Mal hat ich auch festgestellt, Mensch, da ist gar nichts, was irgendwie gefährlich sein kann. Eigentlich, die Fische kommen und schauen, die Delfine schwimmen vorbei, sind interessiert. Klar gibt's hohe Wellen. Und das einzige Gefährliche war auch hier der Mensch im Schiffsverkehr. Ansonsten war eigentlich alles gut, solange man essen und trinken hat.
0: Die 15 Meter hohen Wellen, die machen mir noch ein bisschen Sorgen. Und du wurdest auch immer von so Schwertfischen angegriffen, erinnere ich mich. Ne? Wie hießen die noch? Die hatten so einen
1: Namen. Die Marlins.
0: Marlins, genau. Die mit 120 Sachen gegen dein Boot gefahren sind.
1: Also 100 km/h, die Dinger sind riesengroß. Die haben 4-5 Meter lang und 500 Kilo teilweise. 100 km/h Jagdgeschwindigkeit.
0: Ja.
1: Und die freuen sich immer, wenn da diese Fische sich unter dem Boot verstecken. Es gibt ja nichts zum Verstecken im Ozean. Und dann merken die das und dann kommen die und versuchen diese Fische zu bekommen mit ihrem langen Stachel oder wie man das auch immer nimmt, ne, oder Schwert. Und wir hatten Glück, dass die nie das Boot erwischt haben, sondern wirklich nur einen Fisch. Aber ja, das ist sehr interessant. Aber auch hier hat man natürlich Stopfen dabei, Holzstopfen, falls man mal ein Loch im Boot hat, damit man das einfach wieder schließen kann. Und mit so Epoxidharz einfach verkleben, ist relativ simpel, ja, aber das ist einfach so, wenn ich irgendwo ein Loch im Rumpf habe, dann muss ich ihn auf die einfachste und schnellste Art und Weise verschließen.
0: Auf dem offenen Ozean. Was ist das, diese Magie, die dich da jetzt zum zweiten Mal ruft? Was ist das Geheimnis? Was geht in dir vor, wenn du sowas planst?
1: Was geht in mir vor, wenn so ein Projekt startet? Dann ist natürlich komplette Euphorie und man sieht sich irgendwo schon ein bisschen auf dem Ozean. Muss sich dann selber zurückholen und sagen, Moment, du hast noch ganz viel zu tun, da kann auch noch ganz viel vielleicht nicht so funktionieren. Also erstmal, um an die Startlinie zu kommen, aber allein schon so eine Expedition, so ein Projekt zu planen. Also ich liebe das, in diese Vorbereitung zu gehen. Was brauche ich an Material, an Essen, an Trinken? Dann hat man vielleicht einen anderen Partner, Werbepartner, mit dem man zusammenarbeitet, natürlich viele Interessenten. Also ich habe da jetzt eigentlich rund um die Uhr schon irgendwie zu tun, ne, mit Details auch. Aber irgendwie ist es so ein Puzzle, was man zusammensetzt, um letztendlich ein Riesenabenteuer zu starten. Und das ist natürlich schon irgendwie so richtig, richtig schön. Und das ist natürlich schon irgendwie so richtig, richtig.

0: Enter-Pedalboard und den Ozean im Kopf und habe auch gar nicht so wirklich nachgeschaut, wie viele Leute haben das gemacht und gibt es da eine bestimmte Route oder so. Mhm. Und habe einfach das möglichst einfache genommen. Das war eben Atlantik mit Start in Europa. Und habe dann eben in der Vorbereitung gemerkt, dass das schon einige versucht haben, noch keiner geschafft hat. Und dann dachte ich, okay, Herausforderung mehr, Challenge, mhm, accepted, angenommen. Und ja, aber mir geht's eher darum, auf dem Ozean zu sein, irgendwie wieder zurück daraus aufs Meer, in diese eigenartige, fremde, aber wunderschöne Welt.
1: Ja, ich kann es zwar immer noch nicht nachvollziehen, aber ich kann es noch nicht verstehen, aber ich kann es nachvollziehen, sagen wir es mal so rum, das ist, was dir den großen Reiz daran beschert. Wir haben eben schon drüber gesprochen, Stichwort Kosten. Ich nehme mal an, das Stand-Up-Paddleboard, was du hast, ist wahrscheinlich gar nicht das teuerste an der ganzen Geschichte, aber brauchst du noch Sponsoren? Wie ist die Reaktion? Wie stehst du da finanziell? Klappt das alles?
0: Also Sponsoren, herzlich willkommen. Wäre super, wenn man da noch ein oder zwei Unterstützer hätte, die das toll finden und da mit mir zusammen den Atlantik überqueren. Ja, das sind alles so viele Logistikkosten auch. Das Boot muss zurück, ja, oder das Stand-Up-Paddleboard muss zurück. Es sind so Kleinigkeiten. Man fährt dann nach Portugal. Ja, was mache ich denn mit meinem Auto, mit meinem Anhänger, wenn ich dann gehe? Ne? Da steht ja dann da. Und da kommen immer so Kleinigkeiten, die sich so aufaddieren und die Logistik fragen. Also es ist viel Logistik und so. Aber ich würde sagen, das Stand-Up-Paddleboard ist schon so, ja, fast 50% vom Budget. Aber wie gesagt, Partner wäre natürlich super, wenn einer sagt, boah, das ist eine richtig coole Aktion, ne? So ein Erstversuch, unterstützen wir mal. Ja. Und auch den Mut hat, das zu tun, weil ob es klappt, weiß man nicht. Ne? Vielleicht einige sind schon in Afrika an der Küste wieder ausgestiegen, unfreiwillig, weil der Wind sie irgendwie an die Küste gedrückt hat. Die sind dann da gelandet. Also was so genau passiert, ist ja bei so einem Erstversuch immer ein bisschen so ein Überraschungspaket. Erfahrung habe ich einiges jetzt vom Atlantik. Und auch im Stand-Up-Paddeln, von dem her denke ich, ich bin gut vorbereitet. Der Rest entscheidet Mutter Natur oder der Ozean.
1: Gibt es denn da auch irgendwie internationale Reaktionen? Also ruft die NASA zum Beispiel an und sagt, können wir dir noch einen Tracker anhängen, um zu gucken, wie sich der Mensch da so entwickelt alleine auf dem Ozean? Oder?
0: Nee, das gibt's keine. Aber gutes Stichwort, weil ich habe auch schon überlegt, die Einsamkeit 3 bis 4 Monate ganz alleine, was das mit mir machen wird, weiß ich auch nicht, wie ich damit umgehe. Ne? Das ist ja auch so ein Thema, was ich noch nicht wirklich kenne. Also so das menschliche Versuchsprojekt, ne? Wie verändert sich ein Mensch nach 3, 4 Monaten alleine auf dem Ozean? Mhm. Natürlich hat man heute Kommunikationsmöglichkeiten, wie letztes Mal auch, und ich werde auch einiges wieder mitnehmen. Aber trotzdem ist man erstmal alleine da draußen. Ich bin eher so low profile. Ich habe mich entschieden, das zu tun. Die Zeit ist auch nicht wirklich lang bis dorthin.
1: Absolut nicht. Die Vorbereitungsphase bei deinem Ruderboot, das war länger. Das war was, 2 Jahre beschäftigt.
0: Davon profitiere ich jetzt natürlich, dass ich das schon mal gemacht habe. Ne? Ja. Copy-Paste, kann viele Sachen übernehmen und weiß, was ich brauche und so weiter und so fort. Deswegen bin ich da relativ anonym unterwegs und ich habe auch gar nicht wirklich die Zeit da, mich mit so vielen Themen wie NASA und Trekking auseinanderzusetzen.
1: Das war jetzt nur ein Beispiel.
0: Aber also auch das ist interessant. Ne? Wie funktioniert das? Was macht das mit Menschen? Was macht das mit dem Material? 3 bis 4 Monate im Salzwasser.
1: Ja.
0: Weiß man auch nicht, was passiert. Ich konnte ja letztes Mal, haben schon alle Reißverschlüsse in meinen Kleidungen nicht mehr funktioniert. Nach 7 Wochen war einfach alles fest.
1: Ne? Naja, siehst du mal.
0: Sind so Kleinigkeiten und deswegen brauche ich immer gutes Material.
1: Aha.
0: Und gutes Material kostet natürlich Geld, aber es hat natürlich auch seinen Wert. Ne?
1: Ich erinnere mich an die nassen Socken, die immer nass waren. Die
0: immer nasse Socken.
1: Unter deinen Pulli gesteckt hast, um sie so ein bisschen zu trocknen. Ne?
0: Du erinnerst dich daran, genau. Da war nur die Frage, nass und kalt oder nass und warm. Nass und warm war mir lieber, deswegen unter dem Pulli beim Schlafen.
1: Ja.
0: Dieses Mal kann ich ja schlafen, so lange wie ich will, weil ich bin ja alleine, kann man ja keiner, habe ja keinen Schichtdienst. Mhm. Ne? Aber ob man dann wirklich abschaltet und schläft, weiß ich auch noch nicht so wirklich. Ne?
1: Ich stelle jetzt noch eine ganz blöde Frage. Laura Dahlmeier, Bergsteigerin, ist von ihrem letzten Experiment nicht zurückgekommen. Hast du da auch Gedanken? Machst du dir über sowas Gedanken? Hast

0: du da auch eine Abmachung mit deiner Familie? Gibt's da irgendwas? Spricht man darüber oder schweigt man das? Verschweigt man das? Schweigt man das tot?
1: Eigentlich habe ich nur Gedanken, wenn Leute mich darauf ansprechen, so wie jetzt.
0: Ja, tut mir leid.
1: Aber in der Regel fühle ich mich so gut vorbereitet, dass ich da gar nicht drüber nachdenke, weil ich würde mal sagen, 60% der Vorbereitung ist genau das zu vermeiden.
0: 60% der Vorbereitung ist nicht 100%.
1: Ja, ich habe auch noch andere Dinge zu tun, aber 60% sind Sicherheit. Aha. Und dann ist ja die Frage auch immer, ist es reell oder ist es nur eine Vorstellung? Ich kenne kein Gefährt, das untergegangen wäre, ne, diesbezüglich Ozeanruderboote. Manchmal werden die ja 2 Jahre später noch angespült, obwohl eigentlich die Crew das Boot verlassen hat. Ne? Mhm. Von dem her denke ich, Material habe ich eigentlich, bin ich zuversichtlich. Und um deine Frage zu beantworten, ich denke wenig drüber nach und es wird eigentlich auch nicht thematisiert.
0: Aber tatsächlich hast du jetzt bei mir ein bisschen Beruhigung verursacht, indem du gesagt hast, das Material ist noch kein Boot untergegangen. Also solange da eine Schnur an dir und dem Boot ist, müssen wir uns keine Sorgen machen.
1: Korrekt, so sehe ich das auch. Deswegen die Devise ist, diese Rettungsinsel vermeide und immer auf dem Boot bleiben. Ne? Ja, okay. Weil da hat man alles, was man braucht. Das ist der sicherste Platz, also für den Mensch auf dem Ozean. Von dem her fühle ich mich da ganz gut aufgestellt und denke an den Erfolg des Projekts und weniger an den Misserfolg.
0: Also Ende September geht es los. Gregor Wacker aus Kämpfelbach mit dem Stand-up-Paddleboard mit dem Sub von Portugal einmal rüber über den großen Teich, über den Atlantik bis nach wo auch immer. Aber das ist auch anders als beim letzten Mal. Beim letzten Mal war das ja alles organisiert und als ihr in Antigua eingelaufen seid, da gab es ein Feuerwerk. Ich weiß sogar, das war dir auch sehr unangenehm, dass man da so ein Brimborium für dich gemacht hat. Aber du hast es bestimmt auch genossen. Und dann seid ihr da angekommen und seid schick essen gegangen und du durftest zum ersten Mal wieder aufs Klo gehen. Das fällt ja diesmal alles weg. Also du darfst aufs Klo gehen, wenn du wieder da bist, aber es wird kein Steak zum Empfang geben, weil du machst das ganz alleine. Keine Organisation mehr dahinter, die sich um dich kümmert.
1: Korrekt, jetzt bin ich richtig Abenteurer, mache das also alleine, eigenes Projekt ohne Organisation dahinter. Versuche auch, das auf dem Ozean relativ selbstständig alles zu bewältigen, ohne großen Kontakt mit Wetterdaten und so weiter. Ich denke, da sind wir technisch schon einen Schritt weiter, dass ich das auch alleine hinkriegen sollte. Ansonsten denke ich...
0: Ja, ich habe da so eine App, Regenradar heißt die.
1: Ja, das könnte ich auch nutzen mit Starlink oder so in Verbindung. Aha. Aber auf der anderen Seite denke ich mir, die Wikinger, oder die sind auch vor vielen Jahren schon ohne sowas über den Atlantik gekommen. Ne? Ist also doch durchaus möglich. Aber das muss man wirklich als realistische Lösung sehen, wenn alles schief geht. Vor Hunderten von Jahren, wo es die Technik noch nicht gab, hat es auch geklappt. Deswegen Essen und Trinken dabei haben, ist schon mal wichtig. Ne? Und dann bin ich alleine. Ich weiß nicht genau, wie lange es dauern wird. 100, 120 Tage, 3 bis 4 Monate. Auch Wind und Strömung, also ich ziehe mal auf Antigua, könnte aber auch ein bisschen anders ausgehen. Deswegen weiß ich nicht genau, wo ich landen werde und kann da auch nichts vorbereiten in dem Sinn. Und da ich ja kein Landteam habe, ist dann auch schwierig, da auf die Schnelle was zu machen. Also wahrscheinlich werde ich dann irgendwo ankommen und vom Boot steigen und mir denken, schön war's.
0: Und keine Sau interessiert. Ja.
1: Genau, so wird's sein.
0: Das wird eine spannende Geschichte, eine spannende Erfahrung. Ja. Kein Hotel, das auf dich wartet.
1: Nein.
0: Aber dafür die absolute Freiheit, überall an Land zu gehen oder vielleicht auch gleich noch 2 Wochen dran zu hängen und dann doch nach New York.
1: Ja, genau. Aber lustige Randgeschichte. Meine Ruderkollegin, die wird vielleicht über den Winter auf Antigua arbeiten.
0: Ah, ja.
1: Das heißt, wenn ich dann da ankommen würde, dann könnte sie mich empfangen. So klein ist die Welt.
0: Mit der du damals zusammen gerudert bist. Aus Irland kam sie, ne?
1: Schottland.
0: Schottland, ja. Also Gregor, das klingt toll. Wirst du denn auch wieder ein Telefon dabei haben?
1: Extra für dich.
0: Ja, ruf gerne an. Also mach das. Ich weiß noch, letztes Jahr hast du nur an Weihnachten mal mit deiner Familie telefoniert, aber dafür 2-mal die Woche mit uns. Das war sehr schön.
1: Genau.
0: Super. Also ich drücke dir ganz fest die Daumen. Ich bin komplett begeistert und es klingt wirklich toll. Und wenn es einer schafft, dann du. Also niemand anders.
1: So sehe ich das auch.
0: Sehr gut.
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3: Mit Dominik Kunzmann. Am Samstag seht ihr in der Karlsruher Innenstadt wieder ganz viele bunte Regenbogenflaggen. Der Christopher Street Day steht an mit tollem Programm.
4: Also es gibt den ganzen Tag ein Familienfest auf dem Marktplatz. Das wird sich auch weiter erstrecken auf den Schlossplatz. Und der Kernpunkt ist natürlich die Demonstration durch die Innenstadt.
3: Sagt Carsten Krämer vom CSD Karlsruhe. Beim Event geht es um mehr Akzeptanz für queere Menschen, also zum Beispiel schwule, lesbische oder transsexuelle Menschen. Eingeladen sind aber alle.
4: Da gibt es einerseits natürlich eine große Bühne, auf der Musik gespielt wird, auf der es auch Diskussionsrunden gibt oder andere Redebeiträge. Es gibt für Kinder eine große Hüpfburg. Es gibt verschiedene Informationsstände von verschiedenen Karlsruher Initiativen. Wir haben natürlich auch Essensstände und Getränkestände, also man kann da durchaus ein bisschen Zeit verbringen.
3: Das komplette Programm des CSD findet ihr auf dieneuewelle.de und in der Neuwelle-App. Ein 5-stelliger Schaden und 6 Menschen im Krankenhaus, das sind die Folgen eines Küchenbrands in Malsch. Dort hat ein Herd beim Kochen Feuer gefangen. Die Feuerwehr kam sofort und brauchte knapp eine Stunde, um das Feuer zu löschen. 6 Menschen kamen mit einer Rauchvergiftung ins Krankenhaus. Einer von ihnen wurde schwer verletzt. Der Fall zeigt, wie vorsichtig ihr in der Küche sein müsst. Immer wieder warnt die Feuerwehr vor Küchenbränden. Das Wichtigste, wenn es auf dem Herd wirklich mal brennt, auf keinen Fall mit Wasser löschen. Lieber sofort einen Deckel auf den Topf oder eine große Löschdecke über den Herd legen, so erstickt ihr das Feuer.
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0: Am Wochenende liegen die Temperaturen maximal nur bei 23 Grad, aber es ist sehr freundlich, sehr sommerlich und es bleibt auch überwiegend trocken. In der neuen Woche wird es dann langsam wieder etwas wärmer, am Montag bis zu 27 Grad und am Freitag dann wieder bis zu 30 Grad.
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3: Ich bin Tine Klima. Die Pflege kostet viele Betroffene schon heute ein Vermögen. Jetzt gibt es Streit um die geplante Pflegereform von Gesundheitsministerin Nina Wagen. Kritiker befürchten, dass Pflegebedürftige und ihre Familien künftig länger auf finanzielle Entlastungen warten müssen.
4: Genau davor warnt auch der Deutsche Städtetag. Präsident Jung sagt, viele Menschen könnten die hohen Kosten für einen Pflegeplatz schon jetzt nicht allein stemmen. Dann müssten häufig die Kommunen einspringen. Die Reform sieht unter anderem vor, dass Entlastungen für Heimbewohner später greifen als bisher. Die Union hält das für notwendig. Zoe Tassovali, Nachrichtenredaktion.
3: Der russische Präsident Putin hat das angebotene direkte Treffen mit Präsident Zelensky abgelehnt. Er sehe darin noch keinen Sinn, sagte der Kreml-Chef auf dem Wirtschaftsforum in St. Petersburg. Vor einem solchen Treffen müssten erst Vereinbarungen für eine dauerhafte Lösung des Kriegs getroffen werden. Das von Kiew veröffentlichte Schreiben enthalte außerdem Elemente von Unverschämtheit, erklärte Putin. Zelensky bedauerte die Ablehnung. Leider wähle die russische Seite erneut den Krieg, so Zelensky in einer Videobotschaft. Trotz der massiven Luftangriffe im Verlauf des Iran-Kriegs verfügt Teheran nach einer Schätzung von US-Präsident Trump noch über gut ein Fünftel seines Raketenarsenals. Die meisten Drohnenfabriken, Abschussrampen und Einrichtungen zur Raketenproduktion seien ausgeschaltet worden, sagte Trump in einem Interview mit dem TV-Sender NBC News. Prozentual würde er sagen, vielleicht hätten sie noch 22% ihrer Raketen. Das seien immer noch viele, aber nicht mehr das, was sie anfangs hatten. Zum Sport. Bayern Münchens Jungster Lennart Kahl fällt für die Fußball-Weltmeisterschaft aus. Der 18-Jährige hat sich beim Abschlusstraining der deutschen Nationalmannschaft einen Muskelbündelriss im linken Oberschenkel zugezogen, wie der DFB mitteilte.
5: Es ist ein Schock, 8 Tage vor dem deutschen WM-Auftakt. Lennart Kahl gehört zu den Gewinnern der vergangenen Monate. Turbo-Karriere bei Bayern München und bei seinem Startelf-Debüt beim DFB begeisterte er gegen Finnland. Unbekümmert und selbstbewusst trat er da auf. Seine ganze Familie sei sehr stolz, dass er bei der WM dabei sei. Das sagte der 18-Jährige noch vor ein paar Tagen. Jetzt das aus durch eine Verletzung im Training. Thomas Bremser, Nachrichtenredaktion.
3: Bundestrainer Nagelsmann nominierte den Leipziger Assan Wedraogo in den Kader nach.
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6: Am Wochenende liegen die Temperaturen maximal nur bei 23 Grad, aber es ist sehr freundlich, sehr sommerlich und es bleibt auch überwiegend trocken. In der neuen Woche wird es dann langsam wieder etwas wärmer, am Montag bis zu 27 Grad und am Freitag dann wieder bis zu 30 Grad.
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1: Mit Dominik Kunzmann. Auch noch am Wochenende gibt es auf der Galopprennbahn in Iffezheim viele spannende Pferderennen und ein buntes Programm für Kinder.
2: Am Samstag haben wir noch ein ganz besonderes Rennen. Das ist der Delani Diekmeyer gewidmet, ein Verkennzerrennen, denn sie ist schwer an Krebs erkrankt und zieht ihre Kraft aus dem Reitsport. Wir möchten mit diesem Rennen 10% unseres Wettumsatzes auf der Bahn spenden. Das ist für die Krebsforschung, dass ihr vielleicht noch ein bisschen Zeit verschafft, aber auch diese seltene Krankheit ein bisschen besser erforscht.
1: Sagt Marketingleiterin Patricia Rotering. Was euch dann zum großen Finale am Sonntag erwartet, das lest ihr auf dieneuewelle.de und in der Neuewelle-App. Dieses Wochenende könnte es auf den Autobahnen voll werden, der Rückreiseverkehr rollt. Voll wird es dann natürlich auch auf der A8 bei Pforzheim, das sind wir ja gewohnt. Aber nächstes Wochenende kommt es dann noch heftiger.

0: Die Fahrbahn in Richtung Stuttgart wird von Freitagabend bis Montag früh gesperrt. Die Fahrbahndecke wird neu gemacht.
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3: Am Wochenende liegen die Temperaturen maximal nur bei 23 Grad, aber es ist sehr freundlich, sehr sommerlich und es bleibt auch überwiegend trocken. In der neuen Woche wird es dann langsam wieder etwas wärmer, am Montag bis zu 27 Grad und am Freitag dann wieder bis zu 30 Grad.
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1: Ich bin Tine Klima. Der ukrainische Präsident Zelensky bedauert die Absage eines direkten Treffens durch Kreml-Chef Putin. Leider wähle die russische Seite erneut den Krieg, sagte Zelensky in einer Videobotschaft. Zelensky hatte Kreml-Chef Putin in einem Schreiben direkte Friedensgespräche in einem Drittstaat angeboten. Putin lehnte das als verfrüht ab. Für die Pflegeversicherung liegt jetzt ein Sanierungskonzept vor. Aber Bundesgesundheitsministerin Wagen bekommt viel Kritik. Unter anderem soll bei den pflegenden Angehörigen gespart werden, indem Rentenansprüche gekürzt werden. Patientenschützer fordern, gerade die Pflege zu Hause müsste gestärkt werden. Eugen Briesch, Vorsitzender der Stiftung für Patientenschutz im ZDF.
2: Stattdessen werden jetzt zukünftig der größte Pflegedienst Deutschland, und das ist meistens weiblich, dafür bestraft, dass zu Hause sowohl die Eltern oder auch der Ehemann oder die Ehefrau versorgt werden. Und das ist doch kein Zukunftskonzept.
1: Noch ist nichts beschlossen. Das neue Pflegegesetz soll noch vor der Sommerpause ins Bundeskabinett gehen. Anschließend befassen sich dann Bundestag und Bundesrat mit den Plänen. Einen Bericht über Reparaturstau bei schwerem Bundeswehrgerät weist das Verteidigungsministerium zurück. Es sieht keine grundsätzlichen Mängel bei der Ersatzteilversorgung für das Großgerät des Heeres. Die Einsatzbereitschaft der Großwaffensysteme gehe in die richtige Richtung, sagte ein Sprecher. Zuvor hatten Süddeutsche Zeitung, WDR und NDR über einen erheblichen Reparaturstau berichtet.
3: Das Recherchetrio hatte mit Bezug auf interne Infos aus der Heeresinstandsetzungslogistik berichtet, im Mai sei nicht einmal die Hälfte aller Panzerhaubitzen 2000 einsetzbar gewesen. Auch bei den Panzern des Typs Marder und Boxer seien fast die Hälfte in der Reparaturschleife festgehangen. Der Grund, es fehle an Ersatzteilen und an Fachpersonal. Die Verteidigungsfähigkeit sei gefährdet. Das Ministerium bestätigte das nicht, teilte aber mit, wegen der Abgabe von Waffensystemen an die Ukraine entstünden Herausforderungen. Ursula Winkler, Nachrichtenredaktion.
1: Zum Sport. Lennart Kahl, der 18 Jahre alte Jungstar des FC Bayern, fällt für das WM-Turnier in Amerika aus. Kahl zog sich im Abschlusstraining vor dem letzten Testmatch einen Muskelriss im linken Oberschenkel zu, wie der DFB mitteilte. Trainer Nagelsmann nominierte Asan Wedraogo von RB Leipzig in den Kader nach.
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5: Am Wochenende liegen die Temperaturen maximal nur bei 23 Grad, aber es ist sehr freundlich, sehr sommerlich und es bleibt auch überwiegend trocken. In der neuen Woche wird es dann langsam wieder etwas wärmer, am Montag bis zu 27 Grad und am Freitag dann wieder bis zu 30 Grad.
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3: Am Wochenende liegen die Temperaturen maximal nur bei 23 Grad, aber es ist sehr freundlich, sehr sommerlich und es bleibt auch überwiegend trocken. In der neuen Woche wird es dann langsam wieder etwas wärmer, am Montag bis zu 27 Grad und am Freitag dann wieder bis zu 30 Grad.
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1: Ich bin Tanja Wagner. Der Bundestag sollte aus Sicht des Verbands der Familienunternehmer seine diesjährige Sommerpause ausfallen lassen, um die geplanten Reformen zu beraten und zu beschließen. Verbandschefin Ostermann sagte dem Redaktionsnetzwerk Deutschland, es darf keinesfalls passieren, dass über den langen Sommer jede Einzelmaßnahme von den verschiedenen Interessengruppen zerpflückt wird und am Ende kaum Entlastung für die Unternehmen und ihre Mitarbeiter herauskommen. Der Koalitionsausschuss soll bis zur Sommerpause über grundlegende Reformen entscheiden. Die Pläne von Gesundheitsministerin Wagen zur Pflegereform würden aus Sicht der Grünen Bundestagsfraktion zulasten von Frauen gehen. Die Vize-Fraktionsvorsitzende Kahn sprach gegenüber der Deutschen Presseagentur in Berlin von einer massiven Belastung.
2: Wer die sogenannte Care-Arbeit macht, das sind meistens Frauen. Wenn die Pflege zu teuer wird, würden viele Betroffene die Pflege innerhalb der Familie organisieren, so die Grünen weiter. Eine Pflegereform müsse pflegende Angehörige spürbar entlasten und die wirtschaftliche Unabhängigkeit von Frauen stärken. Nach den Plänen von Gesundheitsministerin Wagen soll es unter anderem Kürzungen bei den Rentenbeitragszahlungen für pflegende Angehörige geben. Auch Heimbewohner sollen weniger Zuschläge bekommen. Tine Klimach, Nachrichtenredaktion.
1: Auf der internationalen Raumstation ISS hat es einen Zwischenfall mit Folgen für die Besatzung gegeben. Wegen eines Lecks an einem Modul wurden 5 Raumfahrer angewiesen, sich in das Dragon-Raumschiff zu begeben. Dies teilte eine Sprecherin der US-Raumfahrtbehörde NASA auf der Plattform X mit.
3: Die ISS kommt in die Jahre und immer wieder gibt es Lecks, Risse und andere Defekte an der 25 Jahre alten Raumstation. Die derzeitige Besatzung war zunächst angewiesen worden, im angedockten Dragon-Raumschiff zu warten, bis der Riss geflickt ist. Aber dann wurde wegen neuer Risse doch eine größere Reparatur beschlossen und die Astronauten konnten zunächst zurück in die Station, solange weitere Messungen und Daten gesammelt werden. Tina Eck, USA.
1: Schock für die deutsche Fußballnationalmannschaft. Lennart Kahl fällt für die Fußball-WM aus. Der 18-Jährige erlitt beim Abschlusstraining vor dem letzten Testspiel in Chicago gegen die USA einen Muskelriss im linken Oberschenkel, wie der DFB mitteilte. Trainer Nagelsmann nominierte Asan Vedrago von RB Leipzig nach.
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5: Am Wochenende liegen die Temperaturen maximal nur bei 23 Grad, aber es ist sehr freundlich, sehr sommerlich und es bleibt auch überwiegend trocken. In der neuen Woche wird es dann langsam wieder etwas wärmer, am Montag bis zu 27 Grad und am Freitag dann wieder bis zu 30 Grad.
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10: Am Wochenende liegen die Temperaturen maximal nur bei 23 Grad, aber es ist sehr freundlich, sehr sommerlich und es bleibt auch überwiegend trocken. In der neuen Woche wird es dann langsam wieder etwas wärmer, am Montag bis zu 27 Grad und am Freitag dann wieder bis zu 30 Grad.
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10: Ich bin Tanja Wagner. In wenigen Tagen will die Koalition ihr angekündigtes Reformpaket konkret anpacken. Sozialverbände warnen vor einer weiteren Erosion der politischen Zustimmung für die schwarz-roten Reformen. Die aktuellen Debatten über höhere Zuzahlungen oder weniger Altersvorsorge machten den Betroffenen vor allem Angst. Und Angst sei kein guter Begleiter, sagte etwa VdK-Präsidentin Bentele der Deutschen Presseagentur. Auch hätten viele den Eindruck, es werde vor allem bei den kleinen Leuten gespart. Kreml-Chef Putin hat beim St. Petersburger Internationalen Wirtschaftsforum eine lange Rede zur Weltpolitik gehalten. Ein von seinem ukrainischen Kollegen Selenskyj angebotenes direktes Treffen lehnte er ab.
11: Kreml-Chef Putin hat hier in St. Petersburg die Wirtschaftsprobleme Russlands heruntergespielt. Das Land werde alle Schwierigkeiten überwinden. Dabei erwähnte er auch die Schäden durch die ukrainischen Drohnenattacken. Überhaupt zeigte sich Putin sicher, seine Kriegsziele in der Ukraine zu erreichen. In einem vom ukrainischen Präsidenten vorgeschlagenen Friedenstreffen aber sieht er keinen Sinn, solange der Konflikt nicht dauerhaft gelöst werde. Aus St. Petersburg, Ulf Mauder.
10: Mehr Organspenden, mehr Hoffnung für viele Schwerkranke. In den ersten 5 Monaten dieses Jahres wurden mehr als 1400 Spendenorgane registriert, gut 12% mehr als im Vorjahreszeitraum. Das zeigen Zahlen der Deutschen Stiftung Organtransplantation. Trotzdem reicht das Angebot nicht aus.
12: Denn auf ein passendes Organ warten weiterhin deutlich mehr Menschen, als tatsächlich transplantiert werden können. Im vergangenen Jahr standen rund 8.200 Patientinnen und Patienten auf den Wartelisten. Am Ende konnte nicht einmal jeder zweite versorgt werden. Deshalb läuft auch die Debatte über neue Regeln weiter. Eine Gruppe von Bundestagsabgeordneten fordert, dass künftig grundsätzlich jeder Erwachsene als Organspender gilt, außer er widerspricht ausdrücklich. Zoe Tassovali, Redaktion.
10: Schock für die deutsche Fußballnationalmannschaft. Lennart Kahl fehlt für die WM aus. Der 18-Jährige erlitt beim Abschlusstraining vor dem letzten Testspiel in Chicago gegen die USA einen Muskelbündelriss im linken Oberschenkel.
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14: Wir starten in diesen Samstag mit ganz viel Regen, aber der zieht dann im Tagesverlauf vorüber und dann freuen wir uns später über bis zu 23 Grad. Im Neue Welle 3-Tage-Trend soll es dann auch trocken bleiben und die Sonne kommt wieder mehr raus bei Temperaturen von bis zu 26 Grad am Montag.
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14: Auch wenn das Wetter wieder verrückt spielt, sind die Sommerferien für die Schulkinder in Rheinland-Pfalz schon in Sicht. Denn Ende des Monats, am Samstag, den 27. Juni, ist der erste Ferientag. Und dass eure Kinder da auch auf jeden Fall sturmfrei haben, entführt Morgenshow-Moderatorin Vanja alle Mamas unter euch zum Tanzen in den Jazzclub nach Karlsruhe. Wieso ihr das nicht verpassen dürft, hört ihr in 10 Minuten hier bei der Neuen Welle. Mein Name ist Leonora und ich wünsche euch einen tollen Start in diesen Tag. Ja.

0: Ihr seid bei der neuen Welle. Guten Morgen. Und wenn ihr mal wieder Lust habt, an so einem Samstag wie heute feiern zu gehen, hat sich Morgenshow-Moderatorin Vanya was ganz Tolles für euch überlegt.
1: Vielleicht geht's euch ja ähnlich, aber ich kann mir gar nicht mehr vorstellen, irgendwie bis 23, 24 Uhr zu warten, um in irgendeinen Club zu gehen und dann zu tanzen. Und dabei lieb ich Tanzen so. Also das befreit und das macht total Spaß und das ist mir viel zu spät. Gerade mit einem Kleinkind, ne, am nächsten Tag. Die kommt um 6 und will bespielt werden. 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Juni im Jazzclub Karlsruhe steigt die erste neue Welle Vanyas Girls Night Out. 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
7: Dieses Wochenende ist wirklich sehr wechselhaft. Also heute früh regnet es noch viel, aber der Regen hört dann später auf und dann bleibt es den ganzen Nachmittag trocken bei bis zu 23 Grad. Genau wie im Neue Welle 3-Tage-Trend. Da kommt morgen wieder mehr die Sonne raus und die Temperaturen steigen, bis wir uns am Montag wieder über bis zu 26 Grad freuen dürfen.
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7: Der Regen hat uns die ganze Woche lang irgendwie nicht so richtig losgelassen. Und an dieser Stelle nochmal der kleine Reminder. Bei Sommergewitter, wenn's blitzt und donnert, bitte niemals unter einen Baum stellen, weil der Baum meist der höchste Punkt in der Umgebung ist und dann für den Blitz quasi das perfekte Ziel ist. Während wir uns vor Blitzen schützen wollen, war das im antiken Rom was ganz Besonderes, vom Blitz getroffen zu werden. Wieso? Das hört ihr in 10 Minuten hier bei der neuen Welle. Mein Name ist Leonora und ich wünsche euch einen schönen Samstag.

0: Ihr seid bei der Neuen Welle mit Leonora. Hi! 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Da stellen sich die beiden Morgenshow-Moderatoren Vanja und Carsten gegenseitig zwei Fragen. 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Und so ist es diese Woche gelaufen.
1: Was passierte, wenn man im antiken Rom von einem Blitz getroffen wurde? Ist wirklich wahr. A, man musste keine Steuern mehr zahlen. Also nimm mal angenommen, du hast überlebt, ne? Also das ist das und das mal vorausgesetzt.
2: Ja, ja, ja, ja.
1: B, automatisch wurde man Senator. Oder C, falls man doch gestorben ist, wurde man nicht beerdigt.
2: Oh Gott. Warte, ich rufe mal jemanden im antiken Rom an.
1: Ja, mal gucken, ob der an sein Handy geht oder an seine Schreibtafel.
2: Also, ich denke, keine Ahnung. Also komm, ich nehme jetzt einfach den Senator, weil wenn man den Blitz überlebt hat,
1: ja,
2: dann überlebt
1: ja,
2: man
1: ja.
2: alles andere auch.
1: Natürlich.
2: Ja?
1: Aber das ist leider falsch.
2: Oh mein Gott.
1: Tatsächlich, und das ist voll crazy, man wurde nicht beerdigt, denn man galt, wenn man vom Blitz getroffen wurde, als heilig. Und man wurde ausgestellt.
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0: Aktuell führt Carsten, aber wie es weitergeht, das hört ihr am Montag in der nächsten Spielrunde um 7.40 Uhr in der Neue Welle Morgenshow.

0: Na, wer von euch war gestern mit am Start beim Neue Welle Einhornspringen in Remchingen? Wir sind ja gerade wieder auf Tour mit dem Neue Welle Einhorn, also schaut gerne mal auf unserer Homepage dieneuewelle.de vorbei, wann wir das nächste Mal in eurem Schwimmbad sind. Lieblingsmusikerin Laurel hätte da sicher sehr viel Spaß dran, vom Beckenrand auf unser aufblasbares Einhorn zu springen, zusammen mit ihrer Tochter. Denn jetzt hat sie auf Instagram gezeigt, dass sie mit ihr auch schon baden war. Lieblingsmusik von Laurel gibt's in 10 Minuten hier bei der Neuen Welle.
1: Nicht nur Ja und Amen.
2: Ich kann alles. Bei 3- bis 5-Jährigen ist diese Selbstüberschätzung normal und durchaus gut, damit sich der Selbstwert entwickeln kann. Kinder in diesem Alter sind auch recht schlau. So antwortete ein 4-Jähriger auf die Frage, warum wir auf dieser Welt sind, um alles zu können. Genial. Nicht, dass ich alles kann, alles können muss, sondern alles können kann. Es geht um die Möglichkeiten. Als Christin bin ich überzeugt, dass das auch Gottes Plan war. In der Welt, die er geschaffen hat, für die er steht, da ist erstmal alles gut. Da darf jeder seinen Platz finden. Platz für alle. Jetzt zeigt mir natürlich ein Blick in unsere Welt, dass nicht wirklich alles gut ist und nicht jeder alle Möglichkeiten hat. Aber das ist nicht eine Absage an Gottes Welt, sondern eine Ansage an mich, an uns. Verändere das. Schaffe Möglichkeiten. In der Schule, im Büro. Unterstütze andere. Werde zum Möglichmacher. Das schafft Lebenssinn für alle. Anja Kieser für die Evangelischen Freikirchen.
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15: Ich bin Tanja Wagner. Der Bundestag sollte aus Sicht des Verbands der Familienunternehmer seine diesjährige Sommerpause ausfallen lassen, um die geplanten Reformen zu beraten und zu beschließen. Verbandschefin Ostermann sagte dem Redaktionsnetzwerk Deutschland, es darf keinesfalls passieren, dass über den langen Sommer jede Einzelmaßnahme von den verschiedenen Interessengruppen zerpflückt wird und am Ende kaum Entlastung für die Unternehmen und ihre Mitarbeiter herauskommen. Der Koalitionsausschuss soll bis zur Sommerpause über grundlegende Reformen entscheiden. Die Pläne von Gesundheitsministerin Wagner zur Pflegereform würden aus Sicht der Grünen Bundestagsfraktion zulasten von Frauen gehen. Die Vize-Fraktionsvorsitzende Kahn sprach gegenüber der Deutschen Presseagentur in Berlin von einer massiven Belastung.
7: Wer die sogenannte Care-Arbeit macht, das sind meistens Frauen. Wenn die Pflege zu teuer wird, würden viele Betroffene die Pflege innerhalb der Familie organisieren, so die Grünen weiter. Eine Pflegereform müsse pflegende Angehörige spürbar entlasten und die wirtschaftliche Unabhängigkeit von Frauen stärken. Nach den Plänen von Gesundheitsministerin Wagen soll es unter anderem Kürzungen bei den Rentenbeitragszahlungen für pflegende Angehörige geben. Auch Heimbewohner sollen weniger Zuschläge bekommen. Tine Klimach, Nachrichtenredaktion.
15: Auf der internationalen Raumstation ISS hat es einen Zwischenfall mit Folgen für die Besatzung gegeben. Wegen eines Lecks an einem Modul wurden 5 Raumfahrer angewiesen, sich in das Dragon-Raumschiff zu begeben. Dies teilte eine Sprecherin der US-Raumfahrtbehörde NASA auf der Plattform X mit.
16: Die ISS kommt in die Jahre und immer wieder gibt es Lecks, Risse und andere Defekte an der 25 Jahre alten Raumstation. Die derzeitige Besatzung war zunächst angewiesen worden, im angedockten Dragon-Raumschiff zu warten, bis der Riss geflickt ist. Aber dann wurde wegen neuer Risse doch eine größere Reparatur beschlossen und die Astronauten konnten zunächst zurück in die Station, solange weitere Messungen und Daten gesammelt werden. Tina Eck, USA.
15: Schock für die deutsche Fußballnationalmannschaft. Lennart Kahl fällt für die Fußball-WM aus. Der 18-Jährige erlitt beim Abschlusstraining vor dem letzten Testspiel in Chicago gegen die USA einen Muskelriss im linken Oberschenkel, wie der DFB mitteilte. Trainer Nagelsmann nominierte Arsan Vedrago von RB Leipzig nach.
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0: Wir starten in diesen Samstag mit ganz viel Regen, aber der zieht dann im Tagesverlauf vorüber und dann freuen wir uns später über bis zu 23 Grad. Im Neue Welle 3-Tage-Trend soll es dann auch trocken bleiben und die Sonne kommt wieder mehr raus bei Temperaturen von bis zu 26 Grad am Montag.
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0: Wann habt ihr eigentlich das letzte Mal zusammen mit der Familie Stadtlandfluss gespielt? Das macht ja super viel Spaß und würde sich jetzt am langen Wochenende auf jeden Fall anbieten. Und wir liefern euch gleich auch ein paar coole Kategorien bei unserer lustigeren Variante Stadtlandquatsch. Und die sind auch geeignet für die schwierigen Buchstaben, wie sich Neschler aus Bruchsal mit dem Buchstaben W geschlagen hat. Das hört ihr in 10 Minuten hier bei der Neuen Welle. Mein Name ist Leonora und ich wünsche euch einen schönen Samstag.

0: Ihr seid bei der Neuen Welle am Samstag. Ich bin Leonora und freue mich total, dass ihr eingeschaltet habt. Immer montags bis freitags spielt ihr mit unserer Morgenshow Stadtland Quatsch. Da bekommt ihr 30 Sekunden Zeit, einen Buchstaben und viele lustige Kategorien. Mal gucken, wie viele Punkte ihr macht bei der Spielrunde von Neschla aus Bruchsal.
1: Der Buchstabe des Morgens ist W wie Werner.
2: Stadt.
3: Wolfsburg.
2: Land.
3: Wales.
2: Etwas Großes.
3: Wal.
2: Ein Tier.
3: Wal.
2: Ist sexy.
3: Wäsche.
2: Frauenname mit W.
3: Walpurga.
2: Das bist du. Wunderbar.
3: Wichtig.
2: Wichtig. Zum Frühstück.
3: Ja.
2: Du hast so schön überlegt. Es hat so Spaß gemacht, dir zuzuhören und auf deine Antworten zu warten. Aber die Zeit rennt halt im Hintergrund.
3: Ja, das stimmt.
2: Ja, meine Liebe, ich muss dir allerdings sagen, dass es für die Wochenführung nicht gereicht hat. Du hast gute 7 Punkte.
3: Okay, es hat richtig Spaß gemacht. Vielen Dank.
2: Und wie gesagt, wieder mitmachen. Wo meldest du dich dann an, liebe Neschla?
3: www.dieneuewelle.de.
0: Besser hätte ich es nicht sagen können und genauso macht ihr es. Und ich sag's euch, anmelden lohnt sich. Denn nächste Woche geht's um 2 Runden Lasertag für 12 Personen und Snacks im Laserbase Karlsruhe. Wir spielen wieder eine neue Runde am Montag um 8.10 Uhr hier bei der Neuen Welle.
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0: ist das bei euch, wenn ihr neue Leute kennenlernt? Zum Beispiel heute auf dem Tête-à-Tête-Straßentheater in Rastatt. Seid ihr dann erstmal skeptisch und vorsichtig oder geht ihr direkt so all in und glaubt nur an das Gute im Menschen? Lieblingsmusikerin Ava Max, die hat einen Song geschrieben über neue Bekanntschaften und quasi dem Talent, falsche Menschen in der eigenen Umgebung zu entlarven. Spot a Fake heißt der Song und den gibt's in 10 Minuten hier bei der Neuen Welle.
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1: Dieses Wochenende ist wirklich sehr wechselhaft. Also heute früh regnet es noch viel, aber der Regen hört dann später auf und dann bleibt es den ganzen Nachmittag trocken bei bis zu 23 Grad. Genau wie im Neue Welle 3-Tage-Trend. Da kommt morgen wieder mehr die Sonne raus und die Temperaturen steigen, bis wir uns am Montag wieder über bis zu 26 Grad freuen dürfen.
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1: Habt ihr schon mal von der sogenannten Pizza Connection gehört? Die haben die Politiker von den Grünen und der CDU-CSU ins Leben gerufen in den 90ern, um quasi beim Pizzaessen besser zusammenzuarbeiten. Und diese Pizza Connection wollen sie jetzt auch wieder einführen. Und vielleicht habt ihr ja auch einen guten Spot, wo die Politiker Pizza essen gehen könnten. Und zwar in der besten Pizzeria in der Neue Welle Region. Denn die suchen wir aktuell. Wie ihr mitmacht, das sage ich euch in 10 Minuten hier bei der Neuen Welle. Mein Name ist Leonora und ich wünsche euch einen schönen Start in diesen

0: Es ist Mittwoch, mein Name ist Leonora und ihr seid bei der Neuen Welle. Hi!
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0: Ein dicker Rand, ein dünner Boden, eine saftige Tomatensoße und so viel Käse, wie es nur geht. Was kommt auf diese Base noch drauf, um für euch zur besten Pizza in der Neue Welle-Region zu werden? Das wollen wir von euch wissen, denn gemeinsam mit euch suchen wir die schönsten Orte der Region und die aktuelle Kategorie heißt eben Pizza. Schickt uns euren Vorschlag auf dieneuewelle.de, genau wie Kerstin aus Gernsbach. Sie hat das La Piazza in Gernsbach vorgeschlagen.
2: Sie ist gigantisch, der Teig ist sensationell, auch die Pinzas, die sind sensationell und die sind super belegt mit lauter frischen Sachen. Und man kann zugucken, wie sie sie belegen.
0: Okay, also die Auswahl ist groß. Für welche Pizza entscheidest du dich denn immer am liebsten?
2: Also meistens eine scharfe Pizza. Also mit einer scharfen Salami und Peperoni, Zwiebeln, Oliven. Das sollte eigentlich drauf sein.
0: Okay, klingt auf jeden Fall gut. Jetzt seid aber ihr dran. Wie sieht eure perfekte Pizza aus und wo gibt es die in der Neue Welle-Region zu essen? Schickt uns euren Vorschlag auf dieneuewelle.de oder über die kostenlose Neue Welle-App und macht eure Pizzeria des Vertrauens zur besten Pizza in der Neue Welle-Region.

0: TikTok bringt ja immer wieder neue Trends hervor, die tatsächlich gar nicht mal mehr so neu sind. Also meistens wird das Rad nicht neu erfunden. Zum Beispiel was Fashion angeht, da sind zum Beispiel ja alle wieder auf dem 2000er-Style hängen geblieben. Und auch was unseren Jugendwortschatz angeht, ist ein neues, altes Wort hoch im Kurs. Und zwar Macker. Also so ein bisschen auf ironisch, bisschen aber auch auf ernst heißt es jetzt nicht mehr, ja, ich habe einen Freund, sondern es heißt, ich habe einen Macker. Und der Macker von Miley Cyrus heißt seit 2021 Max Morando. Nur, dass ihr das mal gehört habt, denn jetzt gibt's Lieblingsmusik auf die Ohren von Miley in 10 Minuten hier bei der Neuen Welle.
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18: Ich bin Tanja Wagner. In wenigen Tagen will die Koalition ihr angekündigtes Reformpaket konkret anpacken. Sozialverbände warnen vor einer weiteren Erosion der politischen Zustimmung für die schwarz-roten Reformen. Die aktuellen Debatten über höhere Zuzahlungen oder weniger Altersvorsorge machten den Betroffenen vor allem Angst. Und Angst sei kein guter Begleiter, sagte etwa VdK-Präsidentin Bentele der Deutschen Presseagentur. Auch hätten viele den Eindruck, es werde vor allem bei den kleinen Leuten gespart. Kreml-Chef Putin hat beim St. Petersburger Internationalen Wirtschaftsforum eine lange Rede zur Weltpolitik gehalten. Ein von seinem ukrainischen Kollegen Selenskyj angebotenes direktes Treffen lehnte er ab.
19: Kreml-Chef Putin hat hier in St. Petersburg die Wirtschaftsprobleme Russlands heruntergespielt. Das Land werde alle Schwierigkeiten überwinden. Dabei erwähnte er auch die Schäden durch die ukrainischen Drohnenattacken. Überhaupt zeigte sich Putin sicher, seine Kriegsziele in der Ukraine zu erreichen. In einem vom ukrainischen Präsidenten vorgeschlagenen Friedenstreffen aber sieht er keinen Sinn, solange der Konflikt nicht dauerhaft gelöst werde. Aus St. Petersburg, Ulf Mauder.
18: Mehr Organspenden, mehr Hoffnung für viele Schwerkranke. In den ersten 5 Monaten dieses Jahres wurden mehr als 1400 Spendenorgane registriert, gut 12% mehr als im Vorjahreszeitraum. Das zeigen Zahlen der Deutschen Stiftung Organtransplantation. Trotzdem reicht das Angebot nicht aus.
20: Denn auf ein passendes Organ warten weiterhin deutlich mehr Menschen, als tatsächlich transplantiert werden können. Im vergangenen Jahr standen rund 8.200 Patientinnen und Patienten auf den Wartelisten. Am Ende konnte nicht einmal jeder zweite versorgt werden. Deshalb läuft auch die Debatte über neue Regeln weiter. Eine Gruppe von Bundestagsabgeordneten fordert, dass künftig grundsätzlich jeder Erwachsene als Organspender gilt, außer er widerspricht ausdrücklich. Zoe Tassovali, Redaktion.
18: Schock für die deutsche Fußballnationalmannschaft. Lennart Kahl fällt für die WM aus. Der 18-Jährige erlitt beim Abschlusstraining vor dem letzten Testspiel in Chicago gegen die USA einen Muskelbündelriss im linken Oberschenkel.
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22: Wir starten in diesen Samstag mit ganz viel Regen, aber der zieht dann im Tagesverlauf vorüber und dann freuen wir uns später über bis zu 23 Grad. Im Neue Welle 3-Tage-Trend soll es dann auch trocken bleiben und die Sonne kommt wieder mehr raus bei Temperaturen von bis zu 26 Grad am Montag.
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22: Na, seid ihr auch schon so im WM-Fieber wie ich? Nur noch knapp eine Woche, dann startet ja die Weltmeisterschaft in Amerika und wir hoffen natürlich auf ein Sommermärchen. Eure Wünsche für die deutsche Fußballnationalmannschaft hören wir uns an in 10 Minuten hier bei der Neuen Welle. Mein Name ist Leonora und ich wünsche euch einen schönen Samstag.

0: Ihr seid bei der neuen Welle am Samstag. Guten Morgen. Nur noch 5-mal schlafen, dann startet die Fußball-Weltmeisterschaft in Amerika. Deutschland spielt dann das erste Mal nächsten Sonntag gegen Curaçao um 19 Uhr. Und dabei drücken wir natürlich ganz fest die Daumen. Was ihr genau unserer DFB-Elf wünscht, das haben wir euch auf der Straße gefragt.
1: Ich wünsche der Mannschaft ganz viel Glück und dass sie wissen, dass, glaube ich, die ganze Nation hinter ihnen steht und wir uns auf einen Fußballsommer freuen.
2: Ich wünsche der deutschen Mannschaft viel Spaß, weil ich glaube, mit Spaß und der Qualität, die wir haben, können wir ein sehr erfolgreiches Turnier spielen.
3: Ich wünsche der deutschen Mannschaft ganz, ganz viel Erfolg. Und wir stehen voll dahinter und sind dabei und gucken uns auch jedes Spiel an.
4: Ja, wir wünschen auf jeden Fall gutes Gelingen bei der WM, gutes Abschneiden, hoffentlich Finale und dann auch den Pokal in die Luft stemmen und so wenig Verletzungen wie möglich.
5: Ja, auf jeden Fall ganz viel Spaß, Freude und Zusammenhalt.
0: Das wünscht das gesamte Neue Welle-Team natürlich auch. Und bleiben wir beim Fußball, denn beim KSC steht das Trainerteam für die Saison 2026-27 fest. Wen Cheftrainer Maximilian Senft unterstützt, das lest ihr auf die Neue Welle.

0: Ihr kennt doch alle diesen Spruch, es gibt kein schlechtes Wetter, sondern nur schlechte Kleidung, ja? Und genau dieses Mantra hat sich Frontsänger Boki von Lieblingsband Clocklock ganz dick hinter die Ohren geschrieben und geht jetzt auch an so einem Samstag wie heute einfach mal eine kleine Fahrradtour machen. Das hat er euch auf Instagram in seiner Story erzählt. Sehr, sehr sympathisch ist er. Generell die ganze Crew. Und deswegen gibt's Lieblingsmusik von Clocklock in 10 Minuten. Hier bei der Neuen Welle.
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5: Dieses Wochenende ist wirklich sehr wechselhaft. Also heute früh regnet es noch viel, aber der Regen hört dann später auf und dann bleibt es den ganzen Nachmittag trocken bei bis zu 23 Grad. Genau wie im Neue Welle 3-Tage-Trend. Da kommt morgen wieder mehr die Sonne raus und die Temperaturen steigen, bis wir uns am Montag wieder über bis zu 26 Grad freuen dürfen.
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5: Das letzte Wochenende der Pfingstferien in Baden-Württemberg steht an und das wollt ihr natürlich nochmal richtig ausnutzen. Und die Ideen steuern wir bei. Ausflugstipps, die ihr noch heute umsetzen könnt, hört ihr nämlich in 10 Minuten hier in der Neue Welle Morgenshow. Mein Name ist Leonora und ich hoffe, ihr habt einen schönen Samstag.

0: Guten Tag, mein Name ist Leonora und ihr hört die neue Welle. Schön, dass ihr eingeschaltet habt. Viele von euch feiern dieses lange Wochenende heute ja in Rastatt. Dort findet nämlich eins der größten Straßentheaterfestivals der Welt statt. Bis Sonntag seht ihr 27 Künstlergruppen aus 9 verschiedenen Nationen.
1: Das Tête-à-Tête-Festival ist im Grunde genommen für alle. Und wir haben aber uns immer bemüht, dass wir sowohl für Familien ein interessantes Programm haben, aber auch für die jüngere Generation. Denen würde ich zum Beispiel allen das Go-Go-Home-Project in dem Schlossgarten empfehlen, das ein bisschen an das Berliner Nachtleben und Clubleben nachempfunden ist und eine spektakuläre Flugtrapeznummer ist. Aber es ist im Grunde Programm für alle.
0: Alle Shows tagsüber auf den Plätzen und Straßen in Rastatt sind für euch kostenlos. Für die Abendvorstellungen holt ihr euch Tickets über den Ticketshop der Stadt. Aber auch in Iffezheim wird euch heute ein tolles Programm geboten. Dort findet nämlich das große Frühjahrsmeeting auf der Galopprennbahn statt. Nach dem Pferderennen feiern wir sogar mit euch die After-Race-Party mit 90er-Musik. Also kommt vorbei. Alle Infos zur Party und auch weiteren Events findet ihr aber auch nochmal im Netz auf die neue Welle.

0: Viele von euch sehen wahrscheinlich ganz viele Videos auf den Social-Media-Kanälen von Bruno Mars. Er ist nämlich gerade auf Welttournee, schon seit April. Und diesen Monat kommt er sogar nach Europa. Am 25. bis 30. Juni ist er in Berlin. Und falls ihr keine Konzerttickets bekommen habt, spielen wir Lieblingsmusik von ihm für euch in 10 Minuten hier bei der Neuen Welle.
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16: Ich bin Tanja Wagner. Der Bundestag sollte aus Sicht des Verbands der Familienunternehmer seine diesjährige Sommerpause ausfallen lassen, um die geplanten Reformen zu beraten und zu beschließen. Verbandschefin Ostermann sagte dem Redaktionsnetzwerk Deutschland, es dürfe keinesfalls passieren, dass über den langen Sommer jede Einzelmaßnahme von den verschiedenen Interessengruppen zerpflückt werde und am Ende kaum Entlastung für die Unternehmen und ihre Mitarbeiter herauskämen. Am Tag der Bundeswehr öffnen heute 10 Standorte der Truppe verteilt über ganz Deutschland für Besucher. Der Aktionstag soll die Verbindung zwischen Bevölkerung und Bundeswehr stärken, die auch auf der Suche nach mehr Personal ist.
17: Einfach mal selbst in einen Panzer oder Hubschrauber einsteigen oder sich anschauen, dass die Bundeswehr auch akademische Karrierechancen zu bieten hat. Dazu ein bisschen Show bis hin zu Kampfjets, die über die Köpfe der Besucher donnern. Das über Jahrzehnte eher distanzierte gesellschaftliche Verhältnis zur Bundeswehr soll verbessert werden, auch angesichts der aktuellen Krisen weltweit. Deshalb soll die Truppe auch deutlich aufgestockt werden, wenn das über Freiwilligkeit nicht klappt, auch mit einer Rückkehr zur Wehrpflicht. Jan-Henner Reitze, Berlin.
16: Die Deutsche Umwelthilfe hat die Abfallkonzepte großer deutscher Musikveranstaltungen wie das Wacken Open Air, Rock am Ring und das Lollapalooza kritisiert. Nach einer Umfrage unter 10 der größten Musikfestivals in Deutschland fordert sie mehr Mehrwegsysteme, bessere Mülltrennung sowie nachhaltigere Sanitärlösungen. Besonders kritisch bewertete die Organisation die aus ihrer Sicht hohe Nutzung von Einwegverpackungen bei einigen Festivals.
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18: Es ist Samstag, hallo. Aktuell gemessen 18 Grad an der Drachenwiese Neureuth, 17 Grad in Gaggenau an der Glashüttenwohnsiedlung und 18 Grad auch in Karlsruhe auf dem Marktplatz. Ja, Achterbahnwetter in der Region. Heute wechseln sich sonnige Abschnitte, dichte Wolken, später auch etwas Regen ab. Mit Temperaturen um 24 Grad bleibt es dabei angenehm mild. Der neue Welle-3-Tage-Trend. Der Sommer kann sich noch nicht so recht entscheiden. Morgen werden 25 Grad erreicht, am Montag sogar 27 Grad. Und am Dienstag geht es wieder auf 19 Grad zurück. Und ab Montagabend hier und da auch Regen.
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18: Es ist 10.05 Uhr. Edi hat einen Blitzer gemeldet in Pforzheim, Heinrich-Wieland-Allee, Höhe 48, die Hausnummer. Außerdem wird geblitzt auf der L605 statt einwärts Höhe Heine. Vielen lieben Dank an Reinhold. Wenn ihr jetzt noch einen seht, dann gerne durchklingeln. Da könnt ihr die anderen vorwarnen. Telefonnummer ist die 0721 für Karlsruhe und dann die 2016 300. Lieben Dank und eine gute Fahrt.
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18: Kommen wir nun zu den Gefahrenmeldungen und Staus. Aufgepasst auf der A5 Karlsruhe Richtung Basel zwischen Achern und Appenweier. Da gab es einen Unfall auf dem Standstreifen. Und Ebersweier Windschlägerstraße zwischen Ortseingang und Alte Dorfstraße. Da finden Reinigungs- und Bergungsarbeiten statt. Auch das bitte auf jeden Fall auf dem Schirm haben. Und falls ihr noch was habt, gerne durchklingeln. 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
18: Ah, ein neuer Monat hat begonnen. Und damit kommen auch wieder neue Regeln, Gesetze und Änderungen auf uns zu. Manche davon sind durchaus positiv. Andere dürften nicht jedem gefallen. Ja? Was sich ab sofort ändert und welche Neuerungen euch betreffen, das erfahrt ihr jetzt bei uns in den nächsten 10 Minuten hier bei der neuen Welle. Vorher Musik von Ellie Goulding, Aerosmith und wir starten mit, ach meine Kinder werden jetzt wieder aufdrehen zu Hause, Bruno Mars und Rosé, Apatapatip. Mein Name ist Eva Prinčić. Hi.

0: 16 am 6. Juni 2026. Hier ist die neue Welle. Es ist der erste Samstag im neuen Monat, ja, und die Bundesregierung hatte uns ja ein Frühjahr der Reformen versprochen. Das hat wohl nicht so geklappt, ja. Ein paar Sachen allerdings ändern sich auch in diesem Monat. Welche neuen Gesetze und Regelungen euch im Juni erwarten, das weiß wie immer Tom Keimer aus dem Neue Welle Newsroom.
1: Eine wichtige Änderung betrifft den Strommarkt, das sogenannte Energy Sharing, also Energieteilen. Wenn ihr eine Photovoltaikanlage habt, dann könnt ihr überschüssigen Strom jetzt leichter mit den Nachbarn teilen. Soll auch möglich sein, wenn dafür das öffentliche Stromnetz genutzt wird. Allerdings betont die Verbraucherzentrale, dass es für Energy Sharing mit den Nachbarn extra Verträge braucht, sowie unbedingt sogenannte Smart Meter, also diese intelligenten Stromzähler. Ab dem 7. Juni tritt die EU-Entgelttransparenzrichtlinie in Kraft. Dann haben Arbeitnehmer und Jobbewerber Anspruch auf Auskunft über Löhne, Vergütungsstrukturen und Ansprüche. Ziel ist mehr Transparenz bei Gehältern und ein besserer Schutz vor ungerechtfertigten Unterschieden wie dem berühmten Gender Pay Gap. Ab dem 19. Juni kommt der Widerrufsbutton im Online-Shopping. Webseiten, Apps und Buchungsportale müssen ab dann einen gut sichtbaren Button oder Link auf ihrer Seite haben, wenn ihr von einem Kauf zurücktreten wollt, damit ihr euch eben nicht stundenlang durch AGBs oder dergleichen kämpfen müsst. Zum Juni startet auch die Blockbuster-Saison im Kino. Am 4.6. Da kommt eine Spielzeugserie aus den 80ern zurück. Masters of the Universe. He-Man kämpft wieder gegen Skeletor. Und die Horrorkomödie Scary Movie kehrt auch wieder zurück mit Film Nummer 6. Ja, und am 11. Juni, da beginnt die Fußball-WM, das Mega-Event in den USA, Kanada und Mexiko. Man kann viel über die Trump-Infantino-Spiele sagen, aber am Ende muss das Runde in das Eckige. Deutschland spielt zum ersten Mal am 14. Juni gegen Curaçao.
0: Vielen lieben Dank, Tom. Ich wünsche euch auf jeden Fall einen schönen Juni. Genießt die Zeit und genießt das Wochenende mit uns, der Neuen Welle.

10.25 Uhr, noch 5 Minuten bis 10:30. Ihr habt euch heute für die neue Welle entschieden. Vielen lieben Dank dafür. Musik gibt's nach 10:30 von Brüdern, von den Jonas Brothers. Die haben sich ja getrennt, 2013. Und der Streit, der Grund muss so heftig gewesen sein, dass sie danach erstmal auch als Brüder wieder zueinander finden mussten. Ja, dann gab's 2019 ein Comeback. Und das war nicht nur so ein klassisches. Ja, wir machen halt wieder Musik zusammen. Die drei mussten wirklich erstmal wieder als Brüder klarkommen. Ja, nach der Trennung war da wohl richtig viel kaputt. Joe hat später erzählt, dass ihn das damals extrem getroffen hat und genau deshalb fühlt sich ihr Comeback mit Songs wie Sucker oder auch Only Human, den wir gleich hören, auch so ein bisschen größer an. Das war nicht nur ein Band-Neustart, sondern auch Familien-Reunion mit Popmusik obendrauf. Und Gott sei Dank hat's geklappt. Wir hören sie nach 10:30.

0: Bis gleich bei der neuen Welle.
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4: Am Samstag schönes Wochenende. Heute ist wettertechnisch alles dabei, ja? Sonne, Wolken und im Tagesverlauf einzelne Regenschauer. Bei maximal 24 Grad sind sowohl Sonnenbrille als auch Regenschirm gute Begleiter. Und so ein leichtes Jäckchen für die späteren Stunden kann ebenfalls nicht schaden, ne? Der neue Welle-3-Tage-Trend. Zwischen frühsommerlicher Wärme und eher frischen Temperaturen ist in den kommenden Tagen alles dabei. Morgen stehen 25 Grad auf dem Thermometer. Am Montag werden bis zu 27 Grad erreicht, bevor es am Dienstag dann mit maximal 19 Grad deutlich kühler wird. Dazu gibt es Sonne und Wolken im Wechsel und ab Montagabend auch wieder Regen.
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4: Es ist 10.30 Uhr hier bei der neuen Welle. Lucia hat uns einen Blitzer gemeldet und zwar von Baden-Baden kommend Richtung Ebersteinburg in der Rotenbachtalstraße. Außerdem wird geblitzt in Pforzheim, Heinrich-Wieland-Allee 48 und auf der L605 Stadteinwärtshöhe Heine. Wenn ihr jetzt noch einen seht auf dem Weg zur Arbeit, zum Einkaufen oder wo auch immerhin, gerne durchklingeln und die anderen vorwarnen unter der 0721 20 16 300. Dankeschön an euch und eine gute Fahrt.
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4: Kommen wir zu den Gefahrenmeldungen und Staus. Wir fangen mal an auf der A5 Karlsruhe-Basel zwischen Achern und Appenweier. Da gab es einen Unfall. Und im weiteren Verlauf zwischen Lahr und Ettenheim, da gab es auch einen Unfall. Deswegen aktuell bitte so 20 Minuten mehr einplanen. Die letzte Meldung kommt aus Eversweier, Windschlägerstraße zwischen Ortseingang und Alte Dorfstraße. Da gibt es aktuell Bergungs- und Reinigungsarbeiten. 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
4: Das bin ich. Ach, ein herrlicher Tag heute, oder? 24 Grad. Genießt den Sommer, genießt die sommerlichen Temperaturen und geht raus. Nehmt uns einfach mit, euer Handradio, mit der Neuen Welle. Wir haben eure Lieblingsmusik für diesen schönen Samstag. Die Jonas Brothers in der nächsten halben Stunde. Außerdem Chumbawamba, unser Frühlingshit der Stunde. Und wir starten mit Lil Nas X, That's What I Want. Mein Name ist Eva Brinčić. Kommt gut durch den Tag. We'll be right back.

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0: Darf ich vorstellen? Ihr hört die neue Welle. Schön, dass ihr diesen 6.6. mit uns verbringt. Vielen lieben Dank dafür. So, wir versetzen uns mal kurz zurück. Ja, 40 Jahre ungefähr in die 80er. Da gab es eine Actionfigur, die fast jeder Junge und wahrscheinlich auch ein paar Mädchen im Kinderzimmer hatten. He-Man, das war ja der Superheld aus den 80ern, oder? Und jetzt erwacht die Kultfigur zum Leben im neuen Kinofilm Masters of the Universe. Ob er sich lohnt, das hört ihr jetzt im Neue Welle Kinotipp.
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2: Euer Kindheitsheld He-Man erwacht als Actionfigur aus den 80ern zum Leben im neuen Kinofilm Masters of the Universe.
3: All diese Dinge, die es nur in Legenden und Gute-Nacht-Geschichten gibt. Sprechende Tiger, Raumschiffe und magische Schwerter, die einen Menschen so mächtig machen können wie ein Gott. Da, wo ich herkomme, sind diese Dinge real.
2: Der Fantasy-Action-Film ist so ein Mix aus realer Welt und ganz viel Weltraumabenteuer, denn der blonde Muskelprotz He-Man wird von seinem Heimatplaneten zur Erde geschickt, um in Sicherheit zu leben.
4: Diese Neigung zu Nerdzeug und schwertartigen Dingen kommt bei der Personalabteilung gar nicht gut an.
2: Letztendlich geht's dann aber um seine Rückkehr und wie er seinen Heimatplaneten vom Bösen befreit. Also es wird viel gekämpft. Aber viele von euch kennen die Geschichte rund um die Spielzeugfiguren von Mattel wegen der dazu passenden Zeichentrickserie, die in den 80ern im Fernsehen lief. Die Kultserie könnt ihr euch übrigens auch heute noch bei Join anschauen. Nachdem der 2-Stunden-Film Masters of the Universe schon mal 1987 verfilmt wurde, könnt ihr ihn euch ab sofort mit neuem Anstrich im Kino anschauen.
5: Viel Spaß im Kino wünscht euch der Filmpalast am ZKM in Karlsruhe.

50, hier ist die neue Welle mit eurer Lieblingsmusik, passend für den schönen sommerlichen Tag. Ne? 25 Grad heute, ist doch toll, können wir mitleben, oder? Nach 11 Musik von Leonie, und die macht ja nicht nur gerade einfach neue Songs, nein, sie baut gefühlt schon das nächste große Live-Kapitel, ja, für ihre kommende Tour, will sie alles neu machen. Das Bühnenbild, Choreos, Setlist, sogar das Intro. Und sie hat auch ziemlich klar gesagt, bei der Tour ist sie nicht Teil eines Festival-Line-Ups, nein, sondern selbst der Main-Act. Die Tourdaten, die stehen schon fest, Tickets gibt's auch schon in Stuttgart, bei uns in der Nähe Dortmund. Und falls ihr ein bisschen weiter weg wollt, Hamburg, Leipzig, München, Köln, Berlin. Also da findet da was. Falls ihr Leonie mal live sehen wollt, einfach jetzt Karten kaufen. Habt da schon ein bisschen was, auf das ihr euch freuen könnt. Und wir hören sie nach 11. Baby.

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22: Ich bin Tanja Wagner. Der Bundestag sollte aus Sicht des Verbands der Familienunternehmer seine diesjährige Sommerpause ausfallen lassen, um die geplanten Reformen zu beraten und zu beschließen. Verbandschefin Ostermann sagte dem Redaktionsnetzwerk Deutschland, es dürfe keinesfalls passieren, dass über den langen Sommer jede Einzelmaßnahme von den verschiedenen Interessengruppen zerpflückt werde und am Ende kaum Entlastung für die Unternehmen und ihre Mitarbeiter herauskämen. Am Tag der Bundeswehr öffnen heute 10 Standorte der Truppe verteilt über ganz Deutschland für Besucher. Der Aktionstag soll die Verbindung zwischen Bevölkerung und Bundeswehr stärken, die auch auf der Suche nach mehr Personal ist.
2: Einfach mal selbst in einen Panzer oder Hubschrauber einsteigen oder sich anschauen, dass die Bundeswehr auch akademische Karrierechancen zu bieten hat. Dazu ein bisschen Show bis hin zu Kampfjets, die über die Köpfe der Besucher donnern. Das über Jahrzehnte eher distanzierte gesellschaftliche Verhältnis zur Bundeswehr soll verbessert werden, auch angesichts der aktuellen Krisen weltweit. Deshalb soll die Truppe auch deutlich aufgestockt werden, wenn das über Freiwilligkeit nicht klappt, auch mit einer Rückkehr zur Wehrpflicht. Jan-Henner Reitze, Berlin.
22: Die Deutsche Umwelthilfe hat die Abfallkonzepte großer deutscher Musikveranstaltungen wie das Wacken Open Air, Rock am Ring und das Lollapalooza kritisiert. Nach einer Umfrage unter 10 der größten Musikfestivals in Deutschland fordert sie mehr Mehrwegsysteme, bessere Mülltrennung sowie nachhaltigere Sanitärlösungen. Besonders kritisch bewertete die Organisation die aus ihrer Sicht hohe Nutzung von Einwegverpackungen bei einigen Festivals. 8 Tage vor dem deutschen WM-Auftakt hat die Nationalmannschaft eine neue Personalsorge. Der 18 Jahre alte Offensivspieler Nenad Kahl hat sich im Training verletzt. Er fällt für die WM aus. Am Abend trifft die DFB-Elf in Chicago in einem Testspiel auf den Mitgastgeber USA.
8: Mit dem 9. Sieg in Folge will die DFB-Elf die perfekte WM-Stimmung erzeugen. Aber auch Manuel Neuer macht den Fans Sorgen. Der Bundestrainer schont ihn gegen die USA erneut nach seiner Wadenverletzung. Für ihn steht wieder Oliver Baumann im Tor. Nächste Woche soll Neuer dann aber mit der Mannschaft trainieren und beim ersten Spiel gegen Curaçao im Tor stehen. So der Plan. Thomas Bremser, Redaktion.
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23: Am Samstag, hallo, aktuell gemessen 18 Grad in Nagold am Märchenbrunnen, 19 Grad in Eggenstein am Goldenen Anker und 20 Grad sind es in Germersheim am Ludwigstor. Ja, mit Höchstwerten von 24 Grad bleibt es angenehm warm heute. Die Sonne, die zeigt sich nur zeitweise, da viele Wolken über die Region ziehen. Später sind zudem einzelne Regentropfen möglich. Insgesamt erwartet uns aber ein wechselhafter, aber milder Tag. Der neue Welle-3-Tage-Trend, der Juni, der zeigt sich derzeit wie so ein neuer April. Ja? Er weiß offenbar selbst noch nicht so richtig, was er will. Morgen erwarten uns 25 Grad, am Montag sommerliche 27 Grad und am Dienstag dann nur noch 19 Grad. Mal scheint die Sonne häufiger, mal ziehen mehr Wolken durch, ab Montagabend auch stellenweise Regen.
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23: Es ist 11.03 Uhr. Vielen lieben Dank an Reinhold. Er hat einen Blitzer gemeldet auf der L605 stadteinwärts Höhe Heine. Außerdem wird geblitzt in Pforzheim, Heinrich-Wieland-Allee 48 und von Baden-Baden kommend Richtung Ebersteinburg in der Rotenbachtalstraße. Wenn ihr noch was seht, gerne durchklingeln unter der 0721 20 16 300. Lieben Dank und eine gute Fahrt.
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23: Jetzt schauen wir uns die Gefahrenmeldungen und Staus an. Wir haben eigentlich nur eine Meldung von der A5 Karlsruhe-Basel. Zum einen zwischen Achern und Appenweier, da gab es einen Unfall. Und zwischen Lahr und Eppenheim auch wegen einem Unfall. Bitte so um die 20 Minuten mehr einplanen. 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
24: Tja, seine Geschichte ist die des verlorenen Sohns aus dem Bibelgleichnis. Er flog früh zu Hause raus, dachte sich, wir wollen noch mal sehen, was anderswo geht, trampte durch die Welt, hat sehr viel erlebt. Unter anderem viele Freunde in der Jugendzeit schon früh verloren, auch durch Drogen, und kehrte, wie er selbst sagt, geläutert nach Hause zurück und wurde mit offenen Armen empfangen. Das ist Teil der Biografie von Erfolgsschauspieler Helmut Zierl. Den kennen wir aus Tatorten, dem Traumschiff, Ein Fall für zwei, vielen, vielen anderen Filmen. Heute teilt Helmut Zierl seine Biografie hier in der Show. Das und mehr gleich. Ich bin Christian Besau. Ich freue mich drauf.

0: Die neue Welle hier am Samstag. Gut gelaunt und besser informiert geht's mit uns durch diesen Tag.
1: Was für eine Geschichte. Da ist ein Jugendlicher, er probiert auch mal aus, wie es ist zu kiffen. Er fliegt von der Schule und macht eine Schauspielkarriere. Das ist Ihre tolle, bewegende Geschichte. Helmut Zierl, herzlich willkommen.
2: Dankeschön.
1: Wir kennen Sie aus vielen Filmen. Tatort unter anderem, Ein Fall für zwei, Traumschiff. So, jetzt haben Sie ein autobiografisches Buch geschrieben vor einer Weile, Follow the Sun. Und da geht's um Ihre Zeit als Hippie. Was wir jetzt im Vorfeld schon besprochen haben, da muss ich Sie mal drauf festnageln. Sie haben in Ihrem Buch, Helmut Zierl, sich auch mit der Musik auseinandergesetzt, die ein ganz wichtiger Schlüssel war und sogar eine eigene Chartliste von Songs da drin. Plaudern Sie mal aus dem Nähkästchen, was gehört da rein?
2: Ich rede jetzt nicht nur von Beatles und Stones, sondern ich rede auch von Led Zeppelin und Ten Years After und Pink Floyd und Spooky Tooth und Black Sabbath und Janis Joplin, Jimi Hendrix und. Es gab so viele. Es gab Woodstock und sowas. Und ich habe ganz viele Titel aufgeschrieben. Und das war auch die Idee, dass ich dann irgendwann auf die Idee kam, es ist ein Roadmovie eigentlich.
1: Helmut Zierl, Ihre Biografie, finde ich, die ist auch eine von Versöhnung, von Aussöhnung. Am Anfang, in der Hippie-Zeit, lief das nicht gut mit Ihrem Vater. Das hat sich dann später aber wieder geändert. Wie war das auf dem, sagen wir, Höhepunkt Ihres Konflikts? Konnten Sie überhaupt noch miteinander reden damals?
2: Der Höhepunkt war natürlich, dass er mich rausgeschmissen hat. Was, das hat sich später dann alles nochmal korrigiert, dass gar nicht so gemeint war. Der war verantwortungsvoller Polizeibeamter, der wusste, dass man einen 16-Jährigen zu einer Zeit, wo man erst mit 21 erwachsen war, nicht einfach auf die Straße setzen kann. Aber er hat, glaube ich, meine Mutter schützen wollen, die furchtbar weinte, weil ich von der Schule geflogen war. Und darum sagte er nur, raus mit dir, wir wollen dich ja nicht mehr sehen. Und ich hab's wörtlich genommen und schon war ich weg für 3 Monate.
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0: 11:20 Uhr.
1: Tja, da ist er. Live und in Farbe. Erfolgsschauspieler. Viele Tatorte gedreht. Ein Fall für zwei. Traumschiff, um nur ein paar seiner erfolgreichen Filme zu nennen. Und dann kommt noch die Bühne dazu. Und sein tolles Buch. Helmut Zierl, herzlich willkommen.
2: Ich danke.
1: Tja, Follow the Sun, der Sonne folgen. So haben Sie einen Teil Ihrer Autobiografie genannt, die Sie mit uns als Buch geteilt haben. Sie als junger Hippie, Anfang der 70er, brechen zu Hause aus dem Elternhaus aus. Irgendwie fing alles so an. Sie haben sich später mit Ihren Eltern, die Sie ursprünglich mal rausgeworfen hatten, dann wieder versöhnt. Die Frage für mich, ich meine, Sie sind selbst Papa. Haben Sie Verhaltensmuster Ihrer Eltern auch nochmal bei sich entdeckt später?
2: Sehr spät dann tatsächlich. Und zwar als meine Söhne, ich habe drei Söhne, ausbrachen. Und der eine war beispielsweise mit 13 schon Punker. Und riss auch irgendwann mal aus und ich wusste, jetzt hängt er am Hauptbahnhof rum in so einer Punkergruppe und kam auch ein paar Tage lang nicht nach Hause. Ich dachte, ich kriege einen Herzinfarkt vor Sorgen. Ich habe mich da gewälzt, ich habe keine Sekunde geschlafen und mir größte Sorgen gemacht. Und dann musste ich natürlich an meine Eltern denken, weil ich war nicht ein paar Tage weg, ich war 3 Monate weg. Was mögen die durchgemacht haben?
1: Ja. Kam er von alleine wieder, Ihr Sohn, der Punk?
2: Er kam dann wieder und das ist eigentlich ganz lustig. Er war circa ein Jahr lang ein Punk und er hatte so diese kaputten Hosen, wie die so rumrannten halt. Und dann kam der nächste Winter und er hatte wahrscheinlich Erinnerungen an den Winter davor und ging irgendwie in sein Zimmer und kam mit total weißen Klamotten raus und war plötzlich Hip-Hop.
1: Nee, okay. Ein großer Range, wow. Und heute, wie ist heute mit Ihnen beiden?
2: Ja, auch sehr liebevoll. Zwei wohnen noch in der Nähe, der Große wohnt in China. Und wir haben ein enges und auch, ich würde das auch wirklich als liebevoll bezeichnen, ein liebevolles Verhältnis.

Viel Spaß bei allem, was ihr heute vorhabt. Kommt gut durch den Tag, natürlich mit uns, mit der neuen Welle. Danke, dass ihr dabei seid. Nach 23:30 ein Song, der auf dem Papier erstmal ein bisschen verrückt klingt. Ja, denn diese Kombi, das klingt einfach wie zwei verschiedene Welten. Ja, Apache, der Mannheimer, Ludwigshafener Rap-Superstar mit Sonnenbrille und Roller-Vibes und Udo Lindenberg, Panik-Rock-Legende mit Hut und Hotel Atlantik-Mythos. Ja, und dann machen die beiden zusammen nicht irgendeinen Song, nein, sondern einen der größten deutschen Hits überhaupt. Komet stand 21 Wochen auf Platz 1 und war damit lange der erfolgreichste Nummer 1 Dauerbrenner der wöchentlichen deutschen Singlecharts.

0: Freue ich mich drauf. Bis gleich.
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4: Und das am Samstag. Es ist Tag 6 der Woche. Es ist der 6.6.2026. Und es ist so ein Achterbahnwetter in der Region, ne? Heute wechseln sich sonnige Abschnitte, dichte Wolken und später auch etwas Regen ab. Mit Temperaturen um 24 Grad bleibt es dabei aber angenehm mild. Der neue Welle 3 Tage Trend. Der Sommer, der kann sich noch nicht so recht entscheiden, ja? Morgen werden 25 Grad erreicht. Am Montag sogar 27 Grad. Und am Dienstag geht's dann wieder auf 19 Grad zurück. Und ab Montagabend hier und da auch Regen.
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4: Es ist 11.31 Uhr. Edi hat uns einen Blitzer gemeldet und zwar steht er in Pforzheim, Heinrich-Wieland-Allee 48. Außerdem wird geblitzt von Baden-Baden kommend Richtung Ebersteinburg in der Rotenbachtalstraße. Und der letzte Blitzer steht auf der L605 statt Einwärtshöhe Heine. Wenn ihr jetzt noch einen seht, den ich nicht habe, dann gerne durchklingeln oder WhatsApp schreiben. Telefonnummer ist in beiden Fällen gleich. Das ist die 0721 und dann die 2016 300.
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4: Wir fangen mal an auf der A5 Heidelberg-Karlsruhe, Dreieck Karlsruhe-Überleitung zur A8 Richtung Stuttgart. Da steht ein defektes Auto auf dem Standstreifen. Karlsruhe Richtung Basel. Zwischen Achern und Appenweier, da gab es einen Unfall. Und im weiteren Verlauf zwischen Lahr und Ettenheim wegen dem Unfall immer noch so um die 20 Minuten mehr einplanen. Aufgepasst, im Kreis Freudenstadt, L409 zwischen B294 und Kloster Reichenbach in beiden Richtungen Gefahr durch einen Ast auf der Straße. 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
4: Das bin ich und ich wünsche euch einen schönen Tag, egal was heute ansteht.
5: Ja, das kennen fast alle von uns. Fast in jedem Leben gibt's Brüche. Familie, Freunde, Partner, mit denen man plötzlich nicht mehr reden kann. Manchmal sogar mit den eigenen Kindern. Erlebt hat das gleich zweifach. Erfolgsschauspieler Helmut Zierl. Der flog als jugendlicher Hippie von der Schule, trampte durch Europa und auch zu Hause war er rausgeflogen. Dann hat er später selbst Kinder und sein Sohn. Ein Punk bricht ebenfalls aus. Ja. Helmut Zierl teilt heute hier in der Show seine Geschichte mit uns. Und ich glaube, wir können eine Menge davon lernen. Ich bin Christian Besau und ich freue mich drauf.

0: 11.38 Uhr. Schönen Tag.
1: Wow, ich bin beeindruckt. Follow the Sun. Habe ich gerade gelesen. Ein Teil Ihrer Autobiografie als junger Hippie. Erfolgsschauspieler Helmut Zierl. Hi.
2: Hi.
1: Sie haben das geschrieben, Sie haben beschrieben, wie Sie zu Hause rausflogen, von der Schule flogen und so weiter. Ich bin mir sicher, dass eine Menge Menschen zuhören heute, die auch Brüche haben in ihrem Leben. Mit Partnern, Freunden, Familie, den eigenen Kindern nicht zuletzt. Passiert öfter, als man denkt. Was können Sie, der Sie das auch als Papa selber nochmal erlebt haben und hingekriegt haben wieder, was können Sie raten? Was macht man, wenn nichts mehr geht, wenn Reden nicht mehr zu helfen scheint?
2: Ja, eine gute Frage. Also ich glaube grundsätzlich, dass die lange Leine besser ist als die kurze Leine.
1: Ja.
2: Viel Toleranz muss da sein. Sich auch auseinandersetzen mit den aktuellen Trends. Wie ticken die Jugendlichen heute? Und also Rap und all diese Sachen mit den scheußlichen Texten teilweise. Aber man muss sich, glaube ich, öffnen und das nachvollziehen. Ich glaube, die Jugendlichen brauchen auch Reibungspunkte, also so denen wirklich hinten reinkriechen und sagen, auch ganz toll, was du machst und ich mag die Musik auch. Das wollen die gar nicht hören, die wollen Widerstand. Aber es muss irgendwie so gelenkt sein, dass es nicht zu so harten Brüchen führt, ja, wie es damals bei mir der Fall war.
1: Also Grenzen ziehen können, auch klar sein, aber durchaus eine Kerze ins Fenster stellen. Ist das die Message?
2: Auch eine schöne Beschreibung, ja.
1: Naja. Ich musste vorhin tatsächlich bei Ihrer Biografie an das Gleichnis vom verlorenen Sohn denken. Haben Sie es auch mal so empfunden? Waren Sie der so ein bisschen der verlorene Sohn?
2: Ja, ich war der verlorene Sohn, aber ich war es ja mit Absicht. Ich fühlte mich im Recht. Ich wollte weg. Ich wurde rausgeschmissen. Ich wurde von der Schule geschmissen. Ich fühlte mich gedemütigt, verletzt und es war mein gutes Recht zu gehen. Ich durfte gehen. Und darum war ich für meine Eltern natürlich der verlorene Sohn, aber für mich selbst war das eine klare Sache. Ich war nicht mehr erwünscht, also konnte ich auch gehen.
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0: Die neue Welle am Samstag. Schön, dass ihr den Tag mit uns verbringt. Danke dafür.
1: Erfolgsschauspieler Helmut Zierl ist da. Hi.
2: Hallo.
1: Wir reden irgendwie über Ihre Jugend. Aus der Schule geflogen, vom Elternhaus erstmal suspendiert, dann haben Sie 3 Monate getrennt und ein tolles Buch über diese Zeit geschrieben und teilen diese Geschichten mit uns.
2: Ja, die Geschichte hat mich auf jeden Fall geprägt, mein Leben lang. Das liegt aber auch daran, dass ich sehr früh damit Tod konfrontiert wurde, weil enge Freunde in diesen 3 Monaten gestorben sind. Es hing fast immer mit Drogen zusammen, mit Suizid. Aber es ging natürlich im Buch auch um viele lustige Geschichten, heitere Geschichten, die zum Totlachen sind. Nur gerade diese Todesfälle, die haben mich ein Leben lang irgendwie begleitet. Man kann sowas nicht vergessen. Und insofern, dass ich selber da rausgekommen bin, ich habe ja auch viele Drogen genommen, zwar nie die ganz harten, aber für LSD und Mescalin und sowas hat es auf jeden Fall gereicht. Ich bin dann sehr geläutert aus der ganzen Geschichte rausgekommen.
1: Ja.
2: Mit einer großen Demut, dass ich die Möglichkeit hatte, zurückzukehren.
1: Jetzt haben Sie ein Wort gesagt, ne? Demut. Also nicht selbstverständlich nehmen, was man alles hat, so.
2: Ja.
1: Glauben Sie, Helmut Zierl, es gibt ein Leben danach? Musste ich gerade dran denken, als Sie über den Verlust Ihrer Freunde so früh sprachen.
2: Ja. Wie soll ich sagen? Die Hoffnung stirbt zuletzt. Ich habe vermutlich so eine Seite, aber ich wehre mich immer dagegen. Also wenn ich mich in Freundeskreisen bewege, vielleicht ist da so ein Fünkchen Glaube auch dran, aber den teile ich nicht, den möchte ich dann mit mir selbst ausmachen.
1: Ja, Helmut Zierl, ob das Zufall war, dass wir jetzt ein schönes Interview geführt haben oder nicht, das werden wir wahrscheinlich nie rausfinden, aber schön war's.
2: Ja, ich bedanke mich, war sehr schön.
1: Hat einen großen Spaß gemacht. Mehr Infos und Promis, die gibt's auch online unter erb-mediathek.de. Ich bin Christian Besau. Bis dann.
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In 4:12 wahrscheinlich steht das Essen schon auf dem Herd oder der Grill wurde schon angeschmissen und es gibt lecker Würstchen, tolle Salate. Grillkäse liebe ich ja auch, eine Zucchini auf dem Grill. Ach Gott, ich will gar nicht dran denken. Egal, was heute bei euch auf den Tisch kommt, ich wünsche euch einen guten Appetit. Wir haben die passende Musik für euer Mittagessen und zwar Kamrat, ja. Bevor er selbst als Coach bei The Voice of Germany saß, war er schon als Voreact von Sunrise Avenue unterwegs. Also ausgerechnet mit Samu Haber, mit dem er später in der Show als Coach-Kollege zu tun hatte. Witzig, oder? Manchmal ist die Welt wirklich klein. Wir hören Kamrat nach 12.

0: Bis gleich bei der Neuen Welle.
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22: Ich bin Tanja Wagner. Der Bundestag sollte aus Sicht des Verbands der Familienunternehmer seine diesjährige Sommerpause ausfallen lassen, um die geplanten Reformen zu beraten und zu beschließen. Verbandschefin Ostermann sagte dem Redaktionsnetzwerk Deutschland, es dürfe keinesfalls passieren, dass über den langen Sommer jede Einzelmaßnahme von den verschiedenen Interessengruppen zerpflückt werde und am Ende kaum Entlastungen für die Unternehmen und ihre Mitarbeiter herauskämen. Am Tag der Bundeswehr öffnen heute 10 Standorte der Truppe verteilt über ganz Deutschland für Besucher. Der Aktionstag soll die Verbindung zwischen Bevölkerung und Bundeswehr stärken, die auch auf der Suche nach mehr Personal ist.
0: Einfach mal selbst in einen Panzer oder Hubschrauber einsteigen oder sich anschauen, dass die Bundeswehr auch akademische Karrierechancen zu bieten hat. Dazu ein bisschen Show bis hin zu Kampfjets, die über die Köpfe der Besucher donnern. Das über Jahrzehnte eher distanzierte gesellschaftliche Verhältnis zur Bundeswehr soll verbessert werden, auch angesichts der aktuellen Krisen weltweit. Deshalb soll die Truppe auch deutlich aufgestockt werden, wenn das über Freiwilligkeit nicht klappt, auch mit einer Rückkehr zur Wehrpflicht. Jan-Henner Reitze, Berlin.
22: Die Deutsche Umwelthilfe hat die Abfallkonzepte großer deutscher Musikveranstaltungen wie das Wacken Open Air, Rock am Ring und das Lollapalooza kritisiert. Nach einer Umfrage unter 10 der größten Musikfestivals in Deutschland fordert sie mehr Mehrwegsysteme, bessere Mülltrennung sowie nachhaltigere Sanitärlösungen. Besonders kritisch bewertete die Organisation die aus ihrer Sicht hohe Nutzung von Einwegverpackungen bei einigen Festivals. 8 Tage vor dem deutschen WM-Auftakt hat die Nationalmannschaft eine neue Personalsorge. Der 18 Jahre alte Offensivspieler Nenad Kahl hat sich im Training verletzt. Er fällt für die WM aus. Am Abend trifft die DFB-Elf in Chicago in einem Testspiel auf den Mitgastgeber USA.
3: Mit dem 9. Sieg in Folge will die DFB-Elf die perfekte WM-Stimmung erzeugen. Aber auch Manuel Neuer macht den Fans Sorgen. Der Bundestrainer schont ihn gegen die USA erneut nach seiner Wadenverletzung. Für ihn steht wieder Oliver Baumann im Tor. Nächste Woche soll Neuer dann aber mit der Mannschaft trainieren und beim ersten Spiel gegen Curaçao im Tor stehen. So der Plan. Thomas Bremser, Redaktion.
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23: Schönen Samstag wünsche ich euch. Heute ist wettertechnisch alles dabei. Ja, Sonne, Wolken und im Tagesverlauf einzelne Regenschauer. Bei maximal 24 Grad sind sowohl Sonnenbrille als auch Regenschirm gute Begleiter und vielleicht so ein leichtes Deckchen. Das kann jetzt auch nicht schaden, ne? Der neue Welle-3-Tage-Trend. Zwischen frühsommerlicher Wärme und eher frischen Temperaturen ist in den kommenden Tagen alles dabei. Morgen stehen 25 Grad auf dem Thermometer. Am Montag werden bis zu 27 Grad erreicht, bevor es am Dienstag dann mit maximal 19 Grad wieder deutlich kühler wird. Ne? Dazu gibt es Sonne und Wolken im Wechsel und ab Montagabend auch Regen.
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23: Es ist 12.04 Uhr. Lucia hat einen Blitzer gesehen und zwar von Baden-Baden kommend Richtung Ebersteinburg in der Rotenbachtalstraße. Außerdem wird geblitzt in Pforzheim, Heinrich-Wieland-Allee 48 und wir haben noch einen letzten auf der L605 statt Einwärtshöhe Heine. So, wenn ihr noch einen seht, dann gerne durchklingeln, dann kann ich die anderen vorwarnen. Telefonnummer ist die 0721 und dann die 20 16 300. Dankeschön.
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23: Jetzt kommen wir zu den Gefahrenmeldungen und Staus. A5 Heidelberg-Karlsruhe, Dreieck Karlsruhe, Überleitung zur A8 Richtung Stuttgart. Achtung, ein defektes Fahrzeug auf dem Standstreifen. Dann die A8 Karlsruhe-Stuttgart zwischen Karlsbad und Pforzheim-West. Da steht ein defekter LKW und da liegen auch Reifenteile auf der Straße. Und zwischen Pforzheim-West und Pforzheim-Nord noch mal so ungefähr 5 Minuten einplanen. Die Gegenrichtung genau das gleiche zwischen Heimsheim und Pforzheim-Ost. Auch da braucht ihr so ungefähr 5 Minuten länger. L630, Otterstadt Richtung Schwetzingen, zwischen Schwetzingen und Einfahrt Schwetzingen. Da gab es einen Unfall, auch da bitte besonders vorsichtig und vorausschauend planen. 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
23: Hallo und willkommen in diesem Samstag. Schön, dass ihr eingeschaltet habt. Egal, ob ihr gerade gemütlich beim Kaffee sitzt, beim Mittagessen, schon unterwegs seid oder euch langsam in diesen Tag tastet, ja. Ich freue mich sehr, dass wir diesen Tag ein Stück gemeinsam verbringen. In 10 Minuten brauche ich aber eure Hilfe, ja, von allen von euch. Denn wir suchen wieder die Besten. Um was es diesmal geht, ach, es wird so lecker, das verrate ich euch in 10 Minuten. Hier ist die neue Welle am Samstag mit Musik von Kamrat, Phil Collins. Und wir starten gleich mit Rotschopf Ed Sheeran in die neue Stunde. Mein Name ist Eva Prinsic, Hallöchen.

0: guten Appetit um 12.16 Uhr am Samstag.
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0: wir wissen ja schon, ne, wo es das beste Freibad gibt. Den besten Döner oder auch den besten Friseur in der Region. Wenn ihr das auch wissen wollt, klickt einfach auf dieneuewelle.de. Da steht alles. Ja. Aktuell suchen wir wieder den oder die Beste. Es geht um ein vor dem Backen würzig belegtes Fladenbrot aus einfachem Hefeteig aus der italienischen Küche. Na? Genau, es geht um die Pizza. Wo gibt es denn bitte für euch die beste Pizza der Region? Eva hat uns die Pizzeria Milano in Dettenheim vorgeschlagen. Warum gibt's dort deiner Meinung nach die beste Pizza?
2: Der Teig ist auf jeden Fall also schön dünn und knusprig. Und ja, der Belag ist natürlich auch immer frisch. Und also ich finde, der schmeckt halt auch total gut. Egal was drauf ist, es war bis jetzt immer echt toll.
0: Jürgen aus Karlsruhe ist anderer Meinung. Er hat das Italy in Neureuth vorgeschlagen. Was gefällt dir da so gut, Jürgen?
3: Also es ist eine kleine schnuckliche Pizzeria in Neureuth. Draußen ein kleiner Vorbereich, wo man einen Biergarten hat, mit schönen Grün, schön bepflanzt, auch mit so einer Pflanzenpergola. Also man im Sommer ist super draußen sitzen oder innen drin. Ja, das typische Italienische, das Offene. Man riecht auch schon, wenn man reinkommt, dass die italienischen Gerichte, nicht nur die leckere Pizza, sondern auch alles, was anderes dazu gehört, die vielen Gewürze. Herrliches Flair auch.
0: Klingt auch gut. Also wenn ihr der gleichen Meinung seid wie Jürgen oder ihr sagt, nee, die beste Pizza gibt's ganz woanders, dann schickt uns euren Vorschlag über dieneuewelle.de oder auch die Neue Welle App. Helft uns, denn wir wollen wissen, wo gibt es die beste Pizza in der Region?

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Kurz vor 12:30, der Bauch ist gefüllt, der Magen knurrt nicht mehr und wir die neue Welle, wir machen weiter mit der richtigen Musik für Teil 2 des Tages. Nach 12:30 ein Song von Bruno Mars, den alle kennen, Marry You. Ja, und auch ich muss sagen, ja, bei Marry You von Bruno Mars denke ich sofort an romantische Hochzeitsanträge, Flashmobs, große Gefühle, ja. Dabei ist der Song eigentlich viel spontaner gemeint, ja. Eher dieses, hey, wir sind jung, es ist Nacht, irgendwo leuchtet Las Vegas, komm, wir machen was verrückt. Und genau das macht ihn so charmant. Er klingt nicht wie ein perfekter Hochzeitsplan, sondern wie ein Bauchgefühl mit Glocken, Doo-Wop-Vibes und ganz viel Bruno Mars-Grinsen. Und wir hören ihn, gute Laune pur, nach 12:30.

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14: Am Samstag, ich wünsche euch einen schönen Tag, sieht doch eigentlich ganz gut aus, oder? Mit Höchstwerten von 24 Grad bleibt es angenehm warm. Die Sonne, die zeigt sich nur zeitweise, da viele Wolken über die Region ziehen. Später sind zudem einzelne Regentropfen möglich. Insgesamt erwartet uns aber ein wechselhafter, aber milder Tag. Der neue Welle-3-Tage-Trend, der Juni, der zeigt sich derzeit wie so ein neuer April. Ja, er weiß offenbar selbst nicht so richtig, was er will. Morgen erwarten uns 25 Grad, am Montag sommerliche 27 Grad und am Dienstag nur noch 19 Grad. Mal scheint die Sonne häufiger, mal ziehen mehr Wolken durch. Ab Montagabend dann stellenweise auch Regen.
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14: Es ist 12.33 Uhr. Edi hat einen Blitzer gemeldet und zwar in Pforzheim, Heinrich-Wieland-Allee, Höhe 48. Dann haben wir noch einen von Baden-Baden kommend Richtung Ebersteinburg in der Rotenbachtalstraße. Und Fotos werden gemacht auf der L605 statt Einwärtshöhe Heine. Wenn ihr jetzt noch einen gesehen habt, dann gerne durchklingeln oder WhatsApp schreiben. Telefonnummer ist in beiden Fällen gleich. Das ist die 0721 für Karlsruhe und dann die 2016-300.
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14: Kommen wir nun zu den Gefahrenmeldungen und Staus. A5 Heidelberg-Karlsruhe, Dreieck Karlsruhe-Überleitung zur A8 Richtung Stuttgart. Da steht ein defektes Fahrzeug auf dem Standstreifen. Heidelberg-Karlsruhe zwischen Bruchsal und Karlsruhe-Nord, da gab es einen Unfall. Und noch eine Meldung, Karlsruhe Richtung Basel zwischen Ettlingen und Rastatt-Nord, da liegt eine Plane auf der linken Spur. Dann die A8 Karlsruhe-Stuttgart zwischen Karlsbad und Pforzheim-West, da steht ein defekter LKW auf dem Standstreifen und Reifenteile liegen noch auf der Fahrbahn. Und im weiteren Verlauf zwischen Pforzheim-West und Pforzheim-Nord, da bitte nochmal 5 Minuten mehr einplanen. Dann gucken wir noch kurz auf die Gegenrichtung. A8 Stuttgart Richtung Karlsruhe zwischen Heimsheim und Pforzheim-Ost, da stockt auch der Verkehr 5 Minuten länger. Wenn ihr noch was habt, durchklingeln und alle Verkehrsupdates für euch gibt's auch jederzeit in der Neue Welle App und auf dieneuewelle.de.
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14: Ah, schöner Tag draußen, oder? Die paar Wolken, die schieben wir einfach weg. und genießen die warmen Temperaturen mit Musik von Bruno Mars, Skunk Nancy oder auch Nico Santos. Der eröffnet die nächste halbe Stunde mit Ray of Light.

0: Hallo am Samstag, 6.06.2026. Hier ist die neue Welle. Girls just wanna have fun. So, die Männer dürfen mal kurz den Raum verlassen, abwaschen, Schuhe putzen, Einkauf verräumen, was auch immer. Und die Ladies, ja, die drehen jetzt mal das Radio lauter. Denn für alle Frauen, die mal wieder richtig Lust haben abzudancen, hat Vanja aus der Neue Welle Morgenshow was richtig, richtig Tolles mit euch vor.
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12.57 Uhr. Noch 3 Minuten bis 1. Im Radio läuft die neue Welle. Danke dafür. Das wissen wir wirklich sehr zu schätzen. Nach Musik ein Song, da werden meine Kids wieder ausflippen. Klar, Huntricks Golden kann ich auch hören. Mega coole Nummer. Finde ich großartig. Wir reden jetzt aber über Sia. Ja, bei Sia ist das Verrückte. Sie hat einen der markantesten Popmomente der 2010er geschaffen und wollte dabei eigentlich gar nicht im Rampenlicht stehen. Nie. Ja, Chandelier geht komplett durch die Decke. Aber statt sich selbst groß vor die Kamera zu stellen, schickt sie Maddie Ziegler in diese blonde Perücke und macht daraus ja fast ein eigenes Kunstprojekt. Ja, sie wurde also weltberühmt, während sie gleichzeitig alles dafür getan hat, ein Stück unsichtbar zu bleiben. Wir hören Sia nach 13 Uhr.

0: Habt einen schönen Samstag. Bis gleich.
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11: Ich bin Tanja Wagner. Vor den geplanten Reformberatungen der Bundesregierung wächst der Druck von verschiedenen Seiten. Während Sozialverbände vor neuen Belastungen für Bürgerinnen und Bürger warnen, fordert der Verband der Familienunternehmer mehr Tempo. Er möchte sogar, dass der Bundestag in diesem Jahr auf die Sommerpause verzichtet.
12: Die Familienunternehmer machen sich Sorgen, dass die Reformpläne über den Sommer wieder zerredet werden. Verbandschefin Ostermann fordert deshalb, Reformen noch im August durch den Bundestag zu bringen. Gleichzeitig schlagen auch die Sozialverbände Alarm. Sie warnen vor Einschnitten bei Pflege, Rente oder anderen Sozialleistungen und befürchten, dass viele Menschen das Vertrauen in die Reformpolitik verlieren könnten. Schon jetzt sei die Stimmung in Teilen der Bevölkerung angespannt. Zoe Tassovali, Redaktion.
11: Der ukrainische Präsident Selenskyj bedauert die Ablehnung eines direkten Treffens durch Kreml-Chef Putin. Leider wählt die russische Seite erneut den Krieg, sagte Selenskyj in einer Videobotschaft. Die Antwort sei schwach und enttäusche sicher viele in der Welt. Als Ausweg forderte der Ukrainer erneut stärkere internationale Maßnahmen gegen den Kriegsgegner. Fast jeder vierte Bankkunde zahlt inzwischen mindestens 100 Euro pro Jahr für die Führung eines Girokontos. Das geht aus einer Umfrage des Vergleichsportals Verivox hervor. Besonders tief in die Taschen müssen der Umfrage zufolge Kunden der Sparkassen greifen. Über ein komplett kostenfreies Konto verfügt insgesamt knapp ein Fünftel aller Befragten. Bei der Übertragung von Fußballspielen sind die meisten Fernsehzuschauer nebenbei mit dem Handy beschäftigt. Das zeigt eine Umfrage von O2 Telefonica. Dort gab nur knapp jeder Vierte an, während der TV-Übertragung nichts nebenher zu machen.
13: Vielleicht kommentieren einige das Spiel in der WhatsApp-Freundesgruppe oder besprechen sonst was. Fast die Hälfte der Befragten chattet nebenher. Viele lenken sich auch ab. Gut, jeder Dritte ist auf Social Media, etwa jeder Vierte telefoniert, jeder Fünfte surft im Netz und jeder Sechste ist beim Online-Shoppen. Die Forscher sagen, Fußball sei einer der stärksten Treiber für mobile Datennutzung. Wenn Fußballspiele starten, steige der Datenverkehr nicht nur, weil viele das Spiel streamen, sondern auch wegen der nebenbei daddelnden Fußballfans. Ursula Winkler, Nachrichtenredaktion.
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14: Am Samstag, der 6.6.2026, ist es Achterbahnwetter in der Region. Heute wechseln sich sonnige Abschnitte, dichte Wolken und später auch etwas Regen ab. Mit Temperaturen so um die 24 Grad bleibt es dabei aber angenehm mild. Der neue Welle-3-Tage-Trend. Der Sommer kann sich noch nicht so recht entscheiden. Morgen werden 25 Grad erreicht, Montag sogar 27 Grad. Und am Dienstag geht es wieder auf 19 Grad zurück. Und ab Montagabend hier und da auch wieder Regen.
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14: Um 13.04 Uhr, wir haben aktuell noch einen Blitzer, den hat Lucia gemeldet. Der steht von Baden-Baden kommend Richtung Ebersteinburg in der Rotenbachtalstraße. Wenn ihr noch was seht, gerne durchklingeln unter der 0721 20 16 300. Dankeschön.
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14: Jetzt schauen wir uns mal die Gefahrenmeldungen und Staus an und starten auf der A5 Heidelberg-Karlsruhe. Wenn ihr da unterwegs seid zwischen Bruchsal und Karlsruhe Nord, Achtung, da gab es einen Unfall. A8 Karlsruhe Richtung Stuttgart zwischen Pforzheim West und Pforzheim Nord, da bitte 10 Minuten mehr einplanen. Und auf der Gegenrichtung zwischen Heimsheim und Pforzheim Ost, da auch noch mal so ungefähr 10 Minuten mehr rechnen. Alle Verkehrsupdates haben wir für euch natürlich auch jederzeit in der Neue Welle App oder auf dieneuewelle.de.
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14: Hallo und einen richtig schönen Samstag euch allen da draußen. Ich hoffe, ihr habt erstmal gut geschlafen, seid entspannt ins Wochenende gestartet. Hier bei mir gibt's jetzt Musik, gute Stimmung und ein bisschen Begleitung für euren Tag. Musik haben wir in der nächsten halben Stunde von Huntricks Golden. War jetzt auch bei uns im Urlaub ein riesengroßer Hit, ne? Lief jeden Tag in der Minidisco. So, Sia Roxette und wir starten mit dem Hit Pickup. Ich wünsche euch ein schönes Wochenende. Viel Spaß bei allem, was ihr vorhabt. Mein Name ist Eva Brinčić. Hallo.

0: gelaunt und besser informiert geht's mit uns der neuen Welle durch Tag 6 der Woche. War ja wieder ein Feiertag, ne? Ihr hattet bestimmt einen Brückentag und somit ein langes Wochenende. Es sei euch gegönnt. Ihr habt ein Herz für kleine Tiere und wir auch, ja? Und zwar insbesondere für Kröten. Wer von euch die kostenlose neue Welle-App auf dem Handy hat und da auch mal ab und an die Verkehrsmeldungen checkt, dem wird aufgefallen sein, dass im Weiherwald in Karlsruhe gerade Kröten wandern und ihr vorsichtig fahren sollt, ja? Eigentlich ist Krötenwanderung im Frühling eher ein Thema, ja? Wir haben uns mal für euch umgehört, was da los ist. Und zwar bei Melanie Riedinger vom Umweltamt Karlsruhe.
1: Also aktuell im Schlossgarten wandern die sogenannten Jungkröten. Also wir hatten ja im Februar, März hatten wir ja die Hinwanderung der erwachsenen Erdkröten, die da abgeleicht haben. Und die Jungen haben sich jetzt im Laufe der letzten Wochen und Monate entwickelt und steigen jetzt als winzig kleine Jungkröten aus dem Gewässer aus und beginnen ja ihre Wanderschaft ins Leben und suchen sich ein paar sichere Unterschlüpfe. Und auf dieser Reise müssen sie natürlich auch ein paar Gefahren begegnen. Sie sind nicht mal ein Zentimeter groß. Die Größen sind vielleicht gerade so ein Zentimeter groß. Sie sind wirklich winzig klein. Man sieht sie eigentlich eher nur, wenn sie hüpfen. Ansonsten tarnen sie sich wirklich sehr, sehr gut in dem ganzen Gestrüpp-Gebüsch, was da rumliegt. Also es ist nicht einfach, sie zu erkennen, aber wenn man sie erkennt, sie sehen wirklich sehr süß aus.
0: Ach Gott, wenn es lange warm und trocken war und es dann regnet, dann wird es wild beim Amphibiennachwuchs. Also achtet da heute drauf, falls ihr unterwegs seid in der Region. Und schaut euch unbedingt das Foto der Minikröten an. Das ist wie so ein Suchbild, ja? Denn die Minikröten, die sind nicht größer als euer Fingernagel. Also klickt euch mal rein auf die neue Welle.de.

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Gleich schon wieder 13:30. Mann, wie mit euch immer die Zeit vergeht. Ist ein gutes Zeichen, oder? Hier ist die neue Welle mit eurer Lieblingsmusik. Perfekt für ein langes Wochenende dank dem Feiertag. Nach 13:30 mit einer Band, die es eigentlich gar nicht mehr gibt. Ja, Sunrise Avenue. Das Spannende ist ja, dass die gar nicht von Anfang an diese große Erfolgsband waren. Nein, Samu Haber und seine Jungs, die haben wirklich in Finnland mehrfach von Plattenfirmen Absagen gesammelt, ja. Und dann kam Fairy Tale Gone Bad. Plötzlich war aus einer finnischen Band ein internationaler Radio-Act geworden. Und gerade in Deutschland sind Sunrise Avenue danach so richtig angekommen. Wir hören die Band noch als Band. Samu Haber ist ja mittlerweile alleine unterwegs. Aber wir hören die Band noch als Band mit Hollywood Hills.

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0: der Woche. Es ist Samstag und heute ist wettertechnisch alles dabei. Sonne, Wolken und im Tagesverlauf einzelne Regenschauer. Bei maximal 24 Grad sind sowohl Sonnenbrille als auch Regenschirm gute Begleiter. Ja, so ein leichtes Jäckchen kann auch nicht schaden. Der neue Welle 3-Tage-Trend zwischen frühsommerlicher Wärme und erfrischen Temperaturen ist in den kommenden Tagen alles dabei. Morgen stehen 25 Grad auf dem Thermometer, am Montag dann sogar bis zu 27 und am Dienstag wird es dann wieder ein bisschen kühler bei maximal 19 Grad. Dazu gibt es einen Sonne-Wolken-Mix im Wechsel ab Montagabend dann auch mit Regen.
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0: So, wir haben gar keinen Blitzer mehr. Wenn ihr aber einen seht, gerne durchklingeln. 0721 20 16 300.
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0: Jetzt zu den Gefahrenmeldungen und Staus. A5 Karlsruhe-Basel zwischen Achern und Appenweier, da liegen mehrere Plastikteile auf allen Fahrstreifen. Vorsichtig fahren bitte. A6 Mannheim Richtung Heilbronn zwischen Sinsheim und Sinsheim Süd, da steht ein defektes Fahrzeug auf dem Standstreifen und Reifenteile bzw. Reifen liegen auch auf der Fahrbahn. Und die A8, da stockt ein bisschen der Verkehr, aufgepasst. Karlsruhe Richtung Stuttgart zwischen Pforzheim West und Pforzheim Nord, da braucht ihr ungefähr 5 Minuten länger. Und auf der Gegenrichtung zwischen Heimsheim und Pforzheim Ost, da auch noch mal 5 Minuten mehr einplanen. Außerdem habe ich gerade noch eine WhatsApp bekommen. Achtung, ein LKW ist stehen geblieben auf der rechten Spur nähe Rohbach auf der A65 Landau Zentrum. Vielen lieben Dank. Wenn ihr noch was seht, durchklingeln und aktuelle Verkehrsupdates für euch gibt's natürlich auch jederzeit in der Neue Welle App und auf dieneuewelle.de.
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0: Das bin ich. Ach, ich gucke hier immer so aus dem Fenster und eigentlich sieht es doch ganz gut aus, oder? Diese Wolken, so ein bisschen Sonne reicht. Anders will man es doch heute gar nicht, oder? Es wird ja wieder heißer nächste Woche. Da gibt's wieder Freibad und Baggerseewetter. Wir begleiten euch durch den sonnigen, bewölkten Samstag mit Sunrise Avenue, Donna Luis und wir starten mit David Guetta. Mein Name ist Eva Brinčić. Kommt gut durch den Tag.

0: Kurze Werbeunterbrechung, aber nur 20 Sekunden und dann hören wir uns wieder.
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0: 13.42 Uhr.
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0: Der Michael Jackson-Film Michael läuft aktuell in den Kinos und das sehr, sehr erfolgreich. Am ersten Wochenende spielte der Streifen beispielsweise in den USA an den Kinokassen rund 97 Millionen Dollar ein. Und während da nochmal der Popstar, die Musik und die große Bühne im Mittelpunkt stehen, kommt bei Netflix jetzt die deutlich dunklere Seite dazu. Michael Jackson, The Verdict. Da geht es um den Prozess von 2005. Carlotta, was war da nochmal genau das Thema?
2: Im Kern ging es um schwere Vorwürfe gegen Michael Jackson. Ein damals minderjähriger Junge und dessen Familie warfen ihm sexuellen Missbrauch vor. Außerdem standen weitere Punkte im Raum, unter anderem der Vorwurf, die Familie festgehalten oder unter Druck gesetzt zu haben. Michael Jackson hat diese Vorwürfe immer bestritten und wurde 2005 in allen Anklagepunkten freigesprochen. Die dreiteilige Netflix-Doku schaut jetzt noch einmal auf diesen Prozess und das ist hier keine Glanz- und Glamour-Produktion, sondern eine richtige Dokumentation. Mit Menschen, die damals im Saal waren, mit Aussagen, Erinnerungen und diesem ganzen öffentlichen Druck rund um diesen Fall. Spannend ist vor allem, dass der Prozess damals nicht im Fernsehen übertragen wurde. Also vieles, was dort verhandelt wurde, kennen viele also eher aus den Schlagzeilen als aus dem Gerichtssaal selbst. Dadurch ist Michael Jackson The Verdict keine Doku über den Mythos Michael Jackson selbst, sondern über diesen großen, spannenden Fall. Gerade weil Jackson für viele immer noch beides ist, eine der größten Popfiguren überhaupt und eine sehr umstrittene Person.
0: Danke, Carlotta. Michael Jackson The Verdict ist eine dreiteilige Doku-Serie zu sehen bei Netflix. Die Folgen laufen jeweils ungefähr 50 Minuten.

0: auf. Kurz vor zwei. Vielen lieben Dank, dass ihr immer noch mich hier durch diesen Tag begleitet. Hier ist die neue Welle. Und ich finde es ja immer so spannend, was für Geschichten hinter den Songs stecken, ne? Und zum Beispiel bei The Lumineers ist es für mich wirklich spannend, weil ihr größter Feelgood-Hit, Ho Hey, ist eigentlich aus ziemlich viel Frust entstanden. Denn Wesley und Jeremy, die spielten damals in New York in kleinen Bars, ja, in denen eigene Songs oft kaum jemand interessiert haben. Und dieses laute Ho, hey, war also auch ein Trick, um das Publikum überhaupt wach zu kriegen, ja. Und später wurde genau daraus ein weltweiter Indie-Folk-Hit und sogar ein Hochzeitssong, obwohl die Wurzel eher Liebeskummer und Neustart war. Und genau diese Nummer, die hören wir nach zwei. Freuen wir uns drauf. Bis gleich bei der neuen Welle.
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16: Ich bin Dr. Zeichner. Es gibt etwas mehr Hoffnung für viele schwerkranke Menschen auf den Wartelisten. In den ersten 5 Monaten des Jahres wurden in Deutschland mehr als 1400 Organe gespendet. Gut 12% mehr als im Vorjahreszeitraum, das teilte die Deutsche Stiftung Organtransplantation mit. Trotzdem reicht die Zahl der Spenden weiterhin nicht aus.
17: Der leichte Anstieg bei den Spenden dürfte die Diskussion über neue Regeln trotzdem weiter anheizen. Denn in Deutschland gilt bisher nur jemand als Organspender, der zu Lebzeiten zustimmt oder dessen Angehörige nach dem Tod ihr Einverständnis geben. In vielen anderen europäischen Ländern ist das anders. Dort gilt grundsätzlich jeder als Spender, solange er nicht widerspricht. Genau so eine Regelung fordern auch einige Bundestagsabgeordnete für Deutschland. Kritiker sehen darin allerdings einen Eingriff in die Grundrechte. Zoe Tassovali, Nachrichtenredaktion.
16: Der Bundestag sollte aus Sicht des Verbands der Familienunternehmer seine diesjährige Sommerpause ausfallen lassen, um die geplanten Reformen zu beraten und zu beschließen. Es darf keinesfalls passieren, dass über den langen Sommer jede Einzelmaßnahme von den verschiedenen Interessengruppen zerpflückt wird, sagte Verbandschefin Ostermann dem RND. Der Koalitionsausschuss soll bis zur Sommerpause über grundlegende Reformen entscheiden. Am letzten Tag des Internationalen Wirtschaftsforums in St. Petersburg haben die ukrainischen Streitkräfte die Millionenstadt erneut unter Beschuss genommen. Der Zivilschutz informierte die Menschen über einen groß angelegten Angriff durch militärische Drohnen. Die ukrainischen Drohnenattacken gegen die russische Ölindustrie und militärische Ziele waren mehrfach Thema bei dem Wirtschaftsforum, das heute ausklingt. Zum Sport. Schock für die deutsche Fußballnationalmannschaft. Lennart Karl fällt für die WM aus. Der 18-Jährige erlitt beim Abschlusstraining vor dem letzten Testspiel heute in Chicago gegen die USA einen Muskelbündelriss im linken Oberschenkel, wie der DFB mitteilte. Nagelsmann nominierte Assan Widarogo von RB Leipzig nach.
3: Es ist ein Schock, 8 Tage vor dem deutschen WM-Auftakt. Lennart Karl gehört zu den Gewinnern der vergangenen Monate. Turbo-Karriere bei Bayern München und bei seinem Startelf-Debüt beim DFB begeisterte er gegen Finnland. Unbekümmert und selbstbewusst trat er da auf. Seine ganze Familie sei sehr stolz, dass er bei der WM dabei sei. Das sagte der 18-Jährige noch vor ein paar Tagen. Jetzt das Aus durch eine Verletzung im Training. Thomas Bremser, Nachrichtenredaktion.
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0: Am Samstag mit Höchstwerten von 24 Grad bleibt es angenehm warm. Die Sonne, die zeigt sich nur zeitweise, da viele Wolken über die Region ziehen. Später sind zudem einzelne Regentropfen möglich und insgesamt erwartet uns ein wechselhafter, aber milder Tag. Der neue Welle-3-Tage-Trend, der Juni, der zeigt sich derzeit wie ein neuer April. Er weiß offenbar selbst noch nicht so richtig, was er will. Morgen 25 Grad, Montag sommerliche 27 Grad und Dienstag dann nur noch 19 Grad. Mal scheint die Sonne häufiger, mal ziehen mehr Wolken durch und ab Montagabend dann auch wieder ein bisschen mehr Regen.
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0: Es ist 14.03 Uhr. Wir schauen mal auf die Gefahrenmeldungen und Staus in der Region. A8 Karlsruhe Richtung Stuttgart zwischen Pforzheim West und Pforzheim Nord. Bitte 10 Minuten mehr einplanen. Und die Gegenrichtung Stuttgart-Karlsruhe. Zum einen, wenn ihr da unterwegs seid, zwischen Heimsheim und Pforzheim Ost auch noch mal 3 Minuten mehr einplanen. Und zwischen Heimsheim und Pforzheim Süd, da liegen Reifenteile auf dem Beschleunigungsstreifen. 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
0: Ah, die Ferien sind so gut wie rum. Ich hatte jetzt auch 2 Wochen Urlaub und wir waren zum ersten Mal, also meine Eltern, mein Mann und meine Kinder, am Schwarzen Meer in Bulgarien. Und es war traumhaft schön. Und man ist schneller wieder im Alltag drin, wie einem lieb ist, oder? Obwohl man es gar nicht will. Man sagt sich immer nee, aber man ist irgendwie ganz schnell drin. So, ich fühle also mit euch, falls es euch genauso geht. Macht langsam und holt euch eure Portion gute Laune am Morgen bei uns der neuen Welle mit dem Gute-Laune-Morgen-Quiz in 10 Minuten. Vorher Musik von NSYNC, I Want You Back. Und wir starten mit Glockenbach. Mein Name ist Eva Prinschitsch. Kommt gut durch das Wochenende.

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0: Ich hoffe, euer Tag war bis hierhin schön und ihr habt vielleicht noch einiges vor heute. Im Radio läuft die neue Welle. Vielen lieben Dank dafür. Das ist wirklich toll und das freut uns natürlich sehr. 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

Gleich 2:30 am Samstag, Tag 6 der Woche. Hinter euch liegt hoffentlich eine kurze Arbeitswoche, denn ihr wart so intelligent, euch diesen Brückentag zu nehmen. Es sei euch gegönnt, ich freue mich für euch. Nach 2:30 Musik von der Dame, die bald am 23.07. auf der Hauptbühne bei Das feststehen wird, und zwar Loi. 19 Uhr legt sie los. Tickets gibt es noch, und falls ihr noch keine Tickets habt oder nicht hin wollt, weil euch das zu viele Menschen sind, dann hören wir sie nach 2:30 im Radio.

0: bei uns der neuen Welle nach halb drei.
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0: 25 Grad erreicht, Montag sogar 27 Grad und am Dienstag geht es wieder auf 19 Grad zurück. Ab Montagabend hier und da dann Regen.
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0: Schauen wir mal auf die Gefahrenmeldungen und Staus um 14.31 Uhr. A8 Karlsruhe-Stuttgart in Höhe Rastplatz-Steinig. Achtung, da liegt ein Fahrrad auf der rechten Spur. Und im weiteren Verlauf zwischen Pforzheim-West und Pforzheim-Nord da nochmal 10 Minuten mehr einplanen. Und auf der Gegenrichtung Stuttgart Richtung Karlsruhe zwischen Heimsheim und Pforzheim-Ost. Auch da braucht ihr so ungefähr 5 Minuten mehr. Wenn ihr noch was gesehen habt, gerne durchklingeln unter der 0721 20 16 300. 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
0: Oh, Samstag, so die erste Hälfte des Tages ist rum. Ne? Jetzt freut man sich auf die zweite Hälfte, überlegt sich, was macht man noch? Eis essen wäre doch heute auch eine gute Idee, oder? Habe ich jetzt schon wieder Lust drauf. Ich versorge euch auf jeden Fall mit der richtigen Musik für diesen leckeren, sonnigen, wolkigen Samstag mit One Republic. Fool's Garden, Musik aus der Region Lemon Tree. Und wir starten mit Loi, der Dame, die dieses Jahr bei Das Fest auf der Hauptbühne stehen wird. Mein Name ist Eva Prinčić. Kommt gut durch den Tag.

0: Habt einen schönen Tag, gut gelaunt und besser informiert. Geht's mit uns, der Neuen Welle, um 14.38 Uhr.
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0: Hier ist die neue Welle. Es ist der erste Samstag im neuen Monat, ja, und die Bundesregierung hatte uns ja ein Frühjahr der Reformen versprochen. Das hat wohl nicht so geklappt, ja. Ein paar Sachen allerdings ändern sich auch in diesem Monat. Welche neuen Gesetze und Regelungen euch im Juni erwarten, das weiß wie immer Tom Keimer aus dem Neue Welle Newsroom.
1: Eine wichtige Änderung betrifft den Strommarkt, das sogenannte Energy Sharing, also Energieteilen. Wenn ihr eine Photovoltaikanlage habt, dann könnt ihr überschüssigen Strom jetzt leichter mit den Nachbarn teilen. Soll auch möglich sein, wenn dafür das öffentliche Stromnetz genutzt wird. Allerdings betont die Verbraucherzentrale, dass es für Energy Sharing mit den Nachbarn extra Verträge braucht, sowie unbedingt sogenannte Smart Meter, also diese intelligenten Stromzähler. Ab dem 7. Juni tritt die EU-Entgelttransparenzrichtlinie in Kraft. Dann haben Arbeitnehmer und Jobbewerber Anspruch auf Auskunft über Löhne, Vergütungsstrukturen und Ansprüche. Ziel ist mehr Transparenz bei Gehältern und ein besserer Schutz vor ungerechtfertigten Unterschieden wie dem berühmten Gender Pay Gap. Ab dem 19. Juni kommt der Widerrufsbutton im Online-Shopping. Webseiten, Apps und Buchungsportale müssen ab dann einen gut sichtbaren Button oder Link auf ihrer Seite haben, wenn ihr von einem Kauf zurücktreten wollt, damit ihr euch eben nicht stundenlang durch AGBs oder dergleichen kämpfen müsst. Zum Juni startet auch die Blockbuster-Saison im Kino. Am 4.6. Da kommt eine Spielzeugserie aus den 80ern zurück. Masters of the Universe. He-Man kämpft wieder gegen Skeletor. Und die Horrorkomödie Scary Movie kehrt auch wieder zurück mit Film Nummer 6. Ja, und am 11. Juni, da beginnt die Fußball-WM, das Mega-Event in den USA, Kanada und Mexiko. Man kann viel über die Trump-Infantino-Spiele sagen, aber am Ende muss das Runde in das Eckige. Deutschland spielt zum ersten Mal am 14. Juni gegen Curaçao.
0: Vielen lieben Dank, Tom. Ich wünsche euch auf jeden Fall einen schönen Juni. Genießt die Zeit und genießt das Wochenende mit uns, der Neuen Welle. Alle.

wünsche euch einen schönen Tag. Wahrscheinlich ist das Wochenende schon durchgeplant, so wie bei uns. Bei uns ist immer schon Wochen vorher irgendwie das Wochenende durchgeplant. Mit Kindergeburtstagen, mit Freundentreffen, mit irgendwelchen Ausflügen. Also es wird einem irgendwie nie langweilig. Ne? Hier ist die neue Welle nach drei Musik von einer Frau, die an der Pop-Akademie Baden-Württemberg in Mannheim Popmusikdesign mit Schwerpunkt Songwriting und Komposition studiert hat. Also nicht nur Sängerin mit Hits, sondern jemand, der ihr Handwerk wirklich gelernt hat. Alice Merton zu hören bei der neuen Welle nach drei.

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17: Ich bin Dirk Zeitler. Nach gut 2 Wochen Behandlung in der Berliner Charité ist der US-amerikanische Ebola-Patient aus dem Krankenhaus entlassen worden. Der Arzt, der sich in der Demokratischen Republik Kongo mit dem gefährlichen Virus infiziert hatte, sei symptomfrei und testnegativ, teilte die Klinik mit.
18: Als der US-Arzt in die Charité kam, war er sehr geschwächt. Es konnte eine Art des Ebola-Virus bei ihm eindeutig nachgewiesen werden. Auch seine Frau und die 4 Kinder kamen als Hochrisikokontakte in die Klinik, in eine eigene Quarantäne. Die Familie des Arztes hatte keine Symptome. Seit einer Woche konnte auch beim Vater kein Virus mehr nachgewiesen werden. Jetzt konnten alle 6 aus der Klinik entlassen werden. Ursula Winkler, Nachrichtenredaktion.
17: Es gibt etwas mehr Hoffnung für viele schwerkranke Menschen auf den Wartelisten. In den ersten 5 Monaten des Jahres wurden in Deutschland mehr als 1.400 Organe gespendet. Gut 12% mehr als im Vorjahreszeitraum. Das teilte die Deutsche Stiftung Organtransplantation mit. Trotzdem reicht die Zahl der Spenden weiterhin nicht aus.
19: Der leichte Anstieg bei den Spenden dürfte die Diskussion über neue Regeln trotzdem weiter anheizen. Denn in Deutschland gilt bisher nur jemand als Organspender, der zu Lebzeiten zustimmt oder dessen Angehörige nach dem Tod ihr Einverständnis geben. In vielen anderen europäischen Ländern ist das anders. Dort gilt grundsätzlich jeder als Spender, solange er nicht widerspricht. Genau so eine Regelung fordern auch einige Bundestagsabgeordnete für Deutschland. Kritiker sehen darin allerdings einen Eingriff in die Grundrechte. Zoe Tassovali, Nachrichtenredaktion.
17: Der Bundestag sollte aus Sicht des Verbands der Familienunternehmer seine diesjährige Sommerpause ausfallen lassen, um die geplanten Reformen zu beraten und zu beschließen. Es darf keinesfalls passieren, dass über den langen Sommer jede Einzelmaßnahme von den verschiedenen Interessengruppen zerpflückt wird, sagte Verbandschefin Ostermann dem RND. Der Koalitionsausschuss soll bis zur Sommerpause über grundlegende Reformen entscheiden. Zum Sport. Anders als alle Nationalspieler werden mehrere Funktionäre des iranischen Fußballverbandes keine Visa zur Einreise in die USA für die anstehende Weltmeisterschaft erhalten. Zu ihnen zählt laut Medien auch Verbandspräsident Tadj. Iranische Medien berichten von insgesamt 12 abgelehnten Anträgen.
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4: Schönen Samstag. Heute ist wettertechnisch alles dabei. Sonne, Wolken und im Tagesverlauf einzelne Regenschauer. Bei maximal 24 Grad sind sowohl Sonnenbrille als auch Regenschirm gute Begleiter und so ein leichtes Jäckchen für die Abendstunden kann ebenfalls nicht schaden. Der neue Welle-3-Tage-Trend zwischen frühsommerlicher Wärme und eher frischen Temperaturen ist in den kommenden Tagen alles dabei. Ja? Morgen 25 Grad, Montag 27 Grad, bevor es am Dienstag dann mit maximal 19 Grad deutlich kühler wird. Dazu gibt es Sonne und Wolken im Wechsel und ab Montagabend auch wieder ein bisschen mehr Regen.
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4: Wir schauen mal auf die Gefahrenmeldungen und Staus und haben eigentlich nur eine Meldung von der A8 Karlsruhe-Stuttgart in Höhe Rastplatz Steinig. Achtung, da liegt ein Fahrrad auf der rechten Spur. Und zwischen Pforzheim-West und Pforzheim-Nord, da bitte 10 Minuten mehr einplanen. Und falls ihr auf der Gegenrichtung unterwegs seid, und zwar Stuttgart Richtung Karlsruhe, dann auch ein bisschen mehr Zeit einplanen, so um die 5 Minuten zwischen Heimsheim und Pforzheim-Ost. Alle Verkehrsupdates gibt's für euch natürlich auch jederzeit in der Neue Welle App oder auf dieneuewelle.de.
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4: Ah, die schöne Zeit der vielen Feiertage ist rum. Und jetzt müssen wir uns bis Oktober gedulden, bis der nächste kommt, der Tag der Deutschen Einheit. Und der fällt diesmal auf den Samstag. Die einigen freuen sich, die anderen nicht. Lange Zeit, aber ich denke, gemeinsam schaffen wir das. Wir stimmen uns jetzt erstmal ein auf das schöne sommerliche Wochenende mit Alice Merton, New Radicals und Nico Santos. Mein Name ist Eva Prinschitsch. Habt einen schönen Tag.

0: Darf ich vorstellen? Ihr hört die neue Welle. Schön, dass ihr diesen 6.6. mit uns verbringt. Vielen lieben Dank dafür. So, wir versetzen uns mal kurz zurück. Ja, 40 Jahre ungefähr, in die 80er. Da gab es eine Actionfigur, die fast jeder Junge und wahrscheinlich auch ein paar Mädchen im Kinderzimmer hatten. He-Man, das war ja der Superheld aus den 80ern, oder? Und jetzt erwacht die Kultfigur zum Leben im neuen Kinofilm Masters of the Universe. Ob er sich lohnt, das hört ihr jetzt im Neue Welle Kinotipp.
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2: Euer Kindheitsheld He-Man erwacht als Actionfigur aus den 80ern zum Leben im neuen Kinofilm Masters of the Universe.
3: All diese Dinge, die es nur in Legenden und Gute-Nacht-Geschichten gibt. Sprechende Tiger, Raumschiffe und magische Schwerter, die einen Menschen so mächtig machen können wie ein Gott. Da, wo ich herkomme, sind diese Dinge real.
2: Der Fantasy-Action-Film ist so ein Mix aus realer Welt und ganz viel Weltraumabenteuer, denn der blonde Muskelprotz He-Man wird von seinem Heimatplaneten zur Erde geschickt, um in Sicherheit zu leben.
4: Diese Neigung zu Nerdzeug und schwertartigen Dingen kommt bei der Personalabteilung gar nicht gut an.
2: Letztendlich geht's dann aber um seine Rückkehr und wie er seinen Heimatplaneten vom Bösen befreit. Also es wird viel gekämpft. Aber viele von euch kennen die Geschichte rund um die Spielzeugfiguren von Mattel wegen der dazu passenden Zeichentrickserie, die in den 80ern im Fernsehen lief. Die Kultserie könnt ihr euch übrigens auch heute noch bei Join anschauen. Nachdem der 2-Stunden-Film Masters of the Universe schon mal 1987 verfilmt wurde, könnt ihr ihn euch ab sofort mit neuem Anstrich im Kino anschauen.
5: Viel Spaß im Kino wünscht euch der Filmpalast am ZKM in Karlsruhe.
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bis 3:30 im Radio läuft die neue Welle. Im Auto, zu Hause, im Bad, in der Küche, vielleicht auch im Garten beim Grillen oder auf dem Balkon. Ach, freue ich mich sehr drüber. Nach 3:30 Musik von Linkin Park und ich muss sagen, ich bin da schon ein bisschen neidisch, ne? Ein Kollege hier von mir von der neuen Welle, der ist aktuell an diesem Wochenende bei Rock im Park und morgen treten Linkin Park auf. Ah, das wird bestimmt genial. Wir hören sie für alle, die nicht da sein können.

0: Ich wünsche euch ein schönes Wochenende.
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12: Und das am Samstag. Ich wünsche euch einen schönen Tag. Mit Höchstwerten von 24 Grad bleibt es heute angenehm warm. Die Sonne, die zeigt sich nur zeitweise, da viele Wolken über die Region ziehen. Später sind zudem einzelne Regentropfen möglich. Insgesamt erwartet uns aber ein wechselhafter, aber milder Tag. Der neue Welle-3-Tage-Trend. Der Juni zeigt sich derzeit wie so ein neuer April. Irgendwie weiß er nicht so richtig, was er will. Morgen 25 Grad, Montag sommerliche 27 Grad und am Dienstag dann nur noch 19 Grad. Mal scheint die Sonne häufiger, mal ziehen mehr Wolken durch. Ab Montagabend dann auch wieder mehr Regen.
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12: Jetzt die Gefahrenmeldungen und Staus. Wir haben zwei Meldungen von der A8. Zum einen Karlsruhe Richtung Stuttgart zwischen Pforzheim West und Pforzheim Nord. Da 5 Minuten mehr einplanen. Und auf der Gegenrichtung Stuttgart-Karlsruhe zwischen Heimsheim und Pforzheim Ost. Da braucht ihr auch noch mal circa 5 Minuten länger. 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
0: Wir waren gestern Pizza essen in Karlsruhe. Es ist ja Spargelzeit, deswegen wurde es bei mir natürlich eine Pizza mit Schinken und Spargel. Das war so lecker, ja? Was muss für euch auf eine Pizza, um zur besten Pizza der Region gekürt zu werden? Und viel wichtiger, wo gibt es bitteschön die beste Pizza für euch? Ich kann es euch ganz ehrlich sagen, die beste Pizza, die ich je in meinem Leben gegessen habe, war am Gardasee. Und da war ich dann auch wirklich jeden Tag Pizza essen. Och Gott, das werde ich nie vergessen. Ja, wir wollen das von euch wissen, denn gemeinsam mit euch suchen wir die schönsten Orte der Region. Und die aktuelle Kategorie heißt Pizza. Schickt uns euren Vorschlag auf dieneuewelle.de, genau wie Kerstin aus Gernsbach. Sie hat das La Piazza in Gernsbach vorgeschlagen.
2: Sie ist gigantisch, der Teig ist sensationell. Auch die Pinzas, die sind sensationell und die sind super belegt mit lauter frischen Sachen. Und man kann zugucken, wie sie sie belegen.
0: Und welche Pizza isst du dort am liebsten, Kerstin?
2: Also meistens eine scharfe Pizza.
0: Okay.
2: Also mit einer scharfen Salami und Peperoni, Zwiebeln, Oliven. Das sollte eigentlich drauf sein.
0: Wow, und jetzt seid ihr dran. Wie sieht eure perfekte Pizza aus? Und wo gibt's die denn in der Neue Welle Region zu essen? Schickt uns euren Vorschlag auf dieneuewelle.de oder auch in der kostenlosen Neue Welle App und macht eure Pizzeria des Vertrauens zur besten Pizza in der Neue Welle Region.

0: Gleich schon wieder vier. Ihr wisst, was das heißt. Ein Auge weint, ein Auge lacht. Ich freue mich natürlich jetzt auf meinen Feierabend, meine Kids und meinen Mann und noch ein schönes Restwochenende. Auf der anderen Seite werde ich euch schon vermissen. Aber keine Angst, ich lasse euch eine Frau da, die ist für mich wirklich ein absolutes Phänomen, ja. Auch wenn ich mit ihr nicht ganz so viel anfangen kann wie andere, ja, ist Taylor Swift wirklich ein Phänomen. Man kann es nicht anders sagen. Sie ist nicht nur Popstar, sondern inzwischen fast ihr eigenes Musikimperium, ja. Laut aktuellen Berichten wird ihr Vermögen 2026, und da zieht's einem die Latschen aus, ja, auf rund 2 Milliarden Dollar geschätzt. Vor allem durch ihre Songs, ihre Katalogrechte und die gigantische Eras-Tour, die als umsatzstärkste Konzerttour der Geschichte gilt. Wir hören die Dame nach 4. Ich wünsche euch noch ein wunderschönes Wochenende. Viel Spaß bei allem, was ihr vorhabt. Am Montag, falls ihr Ferien hattet, natürlich einen schönen Schulstart, schönen Arbeitsstart wieder. Passt auf euch auf, bleibt gesund. Und wie immer sage ich Tschüsschen mit Küsschen, eure Eva.
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17: Ich bin Dirk Zacker. Bundeskanzler Merz hat Zweifel an der Fähigkeit seiner Regierung zur Modernisierung Deutschlands zurückgewiesen. Das Land habe die Kraft für die notwendigen Reformen und einen neuen Aufbruch, betonte er beim Landesparteitag der CDU Mecklenburg-Vorpommern. Er sei sicher, dass man die gegenwärtigen Schwierigkeiten überwinden könne, sagte Merz und verwies auf die Vorhaben zur Entbürokratisierung und Digitalisierung. Nach gut 2 Wochen Behandlung in der Berliner Charité ist der US-amerikanische Ebola-Patient aus dem Krankenhaus entlassen worden. Der Arzt, der sich in der Demokratischen Republik Kongo mit dem gefährlichen Virus infiziert hatte, sei symptomfrei und testnegativ, teilte die Klinik mit.
18: Als der US-Arzt in die Charité kam, war er sehr geschwächt. Es konnte eine Art des Ebola-Virus bei ihm eindeutig nachgewiesen werden. Auch seine Frau und die 4 Kinder kamen als Hochrisikokontakte in die Klinik, in eine eigene Quarantäne. Die Familie des Arztes hatte keine Symptome. Seit einer Woche konnte auch beim Vater kein Virus mehr nachgewiesen werden. Jetzt konnten alle 6 aus der Klinik entlassen werden. Ursula Winkler, Nachrichtenredaktion.
17: Die Deutsche Umwelthilfe kritisiert die Abfallkonzepte großer deutscher Musikfestivals. Nach einer Umfrage unter 10 der größten Veranstaltungen fordert die Organisation vor allem mehr Mehrweg, bessere Mülltrennung und nachhaltigere Sanitärkonzepte.
5: Volle Campingplätze, tausende Besucher und jede Menge Müll. Das größte Problem ist laut der Deutschen Umwelthilfe, dass es zu wenig Einwegverpackungen gibt. Auch bei der Mülltrennung auf Festival- und Campingflächen ist demnach noch Luft nach oben. Immerhin, einige Festivals sind laut der Organisation schon auf dem richtigen Weg. Rock am Ring zum Beispiel hat ein Green Camping-Angebot, bei dem deutlich mehr auf Mülltrennung und Mehrwegverpackungen geachtet wird. Zoe Tassovali, Nachrichtenredaktion.
17: Pakistans Innenminister Naqvi reist nach erneuten Kampfhandlungen zwischen den USA und dem Iran nach Teheran. Geplant seien hochrangige Treffen mit iranischen Regierungsbeamten, heißt es aus pakistanischen Sicherheitskreisen. Ziel sei es, den Dialog zwischen dem Iran und den USA zu fördern. Regionale Staaten und vor allem Pakistan vermitteln zwischen Washington und Teheran, um den Krieg dauerhaft zu beenden.
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0: Das Wochenende wird richtig angenehm. Maximal so um die 25 Grad. Viel Sonne, sehr freundlich und schon ziemlich sommerlich mit ein paar Wolken. Zwischendurch kann zwar hier und da mal ein kurzer Schauer durchrutschen, aber insgesamt bleibt's echt schön. Und nächste Woche legt der Sommer dann langsam wieder nach. Am Montag sind wir dann schon wieder bei 27 Grad.
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7: Das Wochenende wird richtig.
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13: Ich bin Dirk Zeyer. Bundeskanzler Merz hat Zweifel an der Fähigkeit seiner Regierung zur Modernisierung Deutschlands zurückgewiesen. Das Land habe die Kraft für die notwendigen Reformen und einen neuen Aufbruch, betonte er beim Landesparteitag der CDU Mecklenburg-Vorpommern in Linstow. Er sei sicher, dass man die gegenwärtigen Schwierigkeiten überwinden könne. Auch die Koalition in Berlin habe dafür die Kraft und die notwendige Geschlossenheit.
14: Ich bin zuversichtlich, dass Deutschland schon wieder in relativ kurzer Zeit ganz anders aussehen kann.
13: Merz verwies etwa auf die Vorhaben zur Digitalisierung und Entbürokratisierung. Pakistans Innenminister Naqvi reist nach erneuten Kampfhandlungen zwischen den USA und dem Iran nach Teheran. Geplant seien hochrangige Treffen mit iranischen Regierungsbeamten, heißt es aus pakistanischen Sicherheitskreisen. Ziel sei es, den Dialog zwischen dem Iran und den USA zu fördern. Regionale Staaten und vor allem Pakistan vermitteln zwischen Washington und Teheran, um den Krieg dauerhaft zu beenden. Die Deutsche Umwelthilfe kritisiert die Abfallkonzepte großer deutscher Musikfestivals. Nach einer Umfrage unter 10 der größten Veranstaltungen forderte die Organisation vor allem mehr Mehrweg, bessere Mülltrennung und nachhaltigere Sanitärkonzepte.
15: Volle Campingplätze, tausende Besucher und jede Menge Müll. Das größte Problem ist laut der Deutschen Umwelthilfe, dass es zu wenig Einwegverpackungen gibt. Auch bei der Mülltrennung auf Festival- und Campingflächen ist demnach noch Luft nach oben. Immerhin, einige Festivals sind laut der Organisation schon auf dem richtigen Weg. Rock am Ring zum Beispiel hat ein Green Camping-Angebot, bei dem deutlich mehr auf Mülltrennung und Mehrwegverpackungen geachtet wird. Zoe Tassovali, Nachrichtenredaktion.
13: Nach gut 2 Wochen Behandlung in der Berliner Charité ist der US-amerikanische Ebola-Patient aus dem Krankenhaus entlassen worden. Der Arzt, der sich in der Demokratischen Republik Kongo infiziert hatte, befindet sich in gutem Gesundheitszustand, teilte die Klinik mit. Seit dem 30. Mai sei kein Virus mehr bei ihm nachgewiesen worden. Im Einklang mit international üblichen Kriterien habe das zuständige Gesundheitsamt die Isolationsanordnung daher aufgehoben.
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9: Das Wochenende wird richtig angenehm. Maximal so um die 25 Grad. Viel Sonne, sehr freundlich und schon ziemlich sommerlich mit ein paar Wolken. Zwischendurch kann zwar hier und da mal ein kurzer Schauer durchrutschen, aber insgesamt bleibt es echt schön. Und nächste Woche legt der Sommer dann langsam wieder nach. Am Montag sind wir dann schon wieder bei 27 Grad.
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0: Zwar hier und da mal ein kurzer Schauer durchrutschen, aber insgesamt bleibt's echt schön. Und nächste Woche legt der Sommer dann langsam wieder nach. Am Montag sind wir dann schon wieder bei 27 Grad.
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10: Ich bin Dirk Zeitler. Am letzten Tag des Internationalen Wirtschaftsforums in St. Petersburg haben die ukrainischen Streitkräfte die Millionenstadt erneut unter Beschuss genommen. Die Einwohner der Stadt wurden gebeten, in ihren Wohnungen zu bleiben. Auch andere russische Regionen meldeten Attacken.
11: Auf dem Wirtschaftsforum hier in St. Petersburg zeigten sich die Teilnehmer und die Besucher unbeeindruckt von dem Drohnenalarm. Auch auf den Straßen der Touristenmetropole ist klar, dass sich viele Menschen nicht an den Appell halten, lieber zu Hause zu bleiben. Hier in der Nähe im Leningrader Gebiet gab es Evakuierungen von Wohnhäusern, weil es auf einem Militärgelände brannte. Und auch im nahen Kronstadt, wo die baltische Flotte stationiert ist, waren ein Raketenlager und Kriegsschiffe Ziele der Angriffe. Aus St. Petersburg, Ulf Mauder.
10: Bundeskanzler Merz hat Zweifel an der Fähigkeit seiner Regierung zur Modernisierung Deutschlands zurückgewiesen. Das Land habe die Kraft für die notwendigen Reformen und einen neuen Aufbruch, betonte er beim Landesparteitag der CDU Mecklenburg-Vorpommerns. Er sei sicher, dass man die gegenwärtigen Schwierigkeiten überwinden könne, so Merz. Auch die Koalition in Berlin habe dafür die Kraft und die notwendige Geschlossenheit.
12: Ich bin zuversichtlich, dass Deutschland schon wieder in relativ kurzer Zeit ganz anders aussehen kann.
10: Merz verwies auf die Vorhaben zur Entbürokratisierung und zur Digitalisierung. Papst Leo ist zum Auftakt seiner Spanienreise von König Felipe und Königin Letizia empfangen worden. Unter dem Motto "Erhebt den Blick" besucht das Oberhaupt von weltweit 1,4 Milliarden Katholiken nach der Hauptstadt Madrid bis Freitag nächster Woche auch Barcelona und die Kanarischen Inseln. In dem überwiegend katholischen Land werden zu Veranstaltungen unter freiem Himmel Hunderttausende Menschen erwartet. Nach gut 2 Wochen Behandlung in der Berliner Charité ist der US-amerikanische Ebola-Patient aus dem Krankenhaus entlassen worden. Der Arzt, der sich in der Demokratischen Republik Kongo infiziert hatte, befindet sich in gutem Gesundheitszustand, teilte die Klinik mit. Seit dem 30. Mai sei kein Virus mehr bei ihm nachgewiesen worden. Im Einklang mit international üblichen Kriterien habe das zuständige Gesundheitsamt die Isolationsanordnung daher aufgehoben.
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14: Das Wochenende wird richtig angenehm. Maximal so um die 25 Grad. Viel Sonne, sehr freundlich und schon ziemlich sommerlich mit ein paar Wolken. Zwischendurch kann zwar hier und da mal ein kurzer Schauer durchrutschen, aber insgesamt bleibt's echt schön. Und nächste Woche legt der Sommer dann langsam wieder nach. Am Montag sind wir dann schon wieder bei 27 Grad.
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7: Das Wochenende wird richtig angenehm. Maximal so um die 25 Grad. Viel Sonne, sehr freundlich und schon ziemlich sommerlich mit ein paar Wolken. Zwischendurch kann zwar hier und da mal ein kurzer Schauer durchrutschen, aber insgesamt bleibt's echt schön. Und nächste Woche legt der Sommer dann langsam wieder nach. Am Montag sind wir dann schon wieder bei 27 Grad.
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6: Ich bin Dirk Zeitler. Bundeskanzler Merz hat sich mit Blick auf die anstehenden Sozialreformen zuversichtlich geäußert und Erinnerungen an einen berühmten Satz seiner Vorgängerin Angela Merkel geweckt. Wir schaffen das, sagte er beim CDU-Landesparteitag in Mecklenburg-Vorpommern. Ob er dabei absichtlich das berühmte Merkel-Zitat wiederholte, ist unklar.
7: Kanzler Merz zeigt sich überzeugt, die Koalition hat die Kraft für die notwendigen Reformen, trotz aller Unterschiede. Er sei sich sicher, dass Deutschland in relativ kurzer Zeit ganz anders aussehen könne und er brachte viele Beispiele wie einen Staat, den Unternehmer nicht als Last empfinden, sondern als Partner, mit digitalisierten Behördengängen. Deutschland könne ein weltweiter Vorreiter beim modernstem Klimaschutz werden, ein Land mit zuverlässig fahrenden Zügen und sicherer Energie. Die Koalition plant bis zum Sommer ein Riesenreformpaket zu Steuern, Arbeitsmarkt, Rente und Bürokratieabbau. Bei der Umsetzung gibt es aber noch Meinungsverschiedenheiten. Ursula Winkler, Nachrichtenredaktion.
6: Am letzten Tag des Internationalen Wirtschaftsforums in St. Petersburg haben die ukrainischen Streitkräfte die Millionenstadt erneut unter Beschuss genommen. Die Einwohner der Stadt wurden gebeten, in ihren Wohnungen zu bleiben. Auch andere russische Regionen melden Attacken.
8: Auf dem Wirtschaftsforum hier in St. Petersburg zeigten sich die Teilnehmer und die Besucher unbeeindruckt von dem Drohnenalarm. Auch auf den Straßen der Touristenmetropole ist klar, dass sich viele Menschen nicht an den Appell halten, lieber zu Hause zu bleiben. Hier in der Nähe im Leningrader Gebiet gab es Evakuierungen von Wohnhäusern, weil es auf einem Militärgelände brannte. Und auch im nahen Kronstadt, wo die baltische Flotte stationiert ist, waren ein Raketenlager und Kriegsschiffe Ziele der Angriffe. Aus St. Petersburg, Ulf Mauder.
6: Papst Leo ist zum Auftakt seiner Spanienreise von König Felipe und Königin Letizia empfangen worden. Unter dem Motto "Erhebt den Blick" besucht das Oberhaupt von weltweit 1,4 Milliarden Katholiken nach der Hauptstadt Madrid bis Freitag nächster Woche auch Barcelona und die Kanarischen Inseln. In dem überwiegend katholischen Land werden zu Veranstaltungen unter freiem Himmel Hunderttausende Menschen erwartet. Wegen eines medizinischen Notfalls eines Fluggastes an Bord hat eine Lufthansa-Maschine am Nachmittag in Stuttgart zwischenlanden müssen. Der Lufthansa-Flug sei auf dem Weg von Frankfurt am Main nach Venedig gewesen, sagte ein Lufthansa-Sprecher. Nähere Details zu dem betroffenen Fluggast wurden nicht bekannt.
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9: Das Wochenende wird richtig angenehm. Maximal so um die 25 Grad. Viel Sonne, sehr freundlich und schon ziemlich sommerlich mit ein paar Wolken. Zwischendurch kann zwar hier und da mal ein kurzer Schauer durchrutschen, aber insgesamt bleibt's echt schön. Und nächste Woche legt der Sommer dann langsam wieder nach. Am Montag sind wir dann schon wieder bei 27 Grad.
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3: Das Wochenende wird richtig angenehm. Maximal so um die 25 Grad. Viel Sonne, sehr freundlich und schon ziemlich sommerlich mit ein paar Wolken. Zwischendurch kann zwar hier und da mal ein kurzer Schauer durchrutschen, aber insgesamt bleibt's echt schön. Und nächste Woche legt der Sommer dann langsam wieder nach. Am Montag sind wir dann schon wieder bei 27 Grad.
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4: Ich bin Dirk Zeichler. Der Vorsprung der AfD im Vergleich zur Union ist in einer aktuellen Umfrage erneut größer geworden. Die Partei steht in der neuesten Befragung des Meinungsforschungsinstituts INSA für BILD bei 29% und Union bei 21%. Nach Angaben von BILD war der Abstand zwischen den Parteien in INSA-Befragungen noch nie so groß.
5: Die übrigen Parteien blieben in der Umfrage bei ihren Werten. Die SPD bei 12, die Grünen bei 14 und die Linke bei 11%. FDP und BSW würden mit jeweils 3% den Einzug in den Bundestag verpassen. Nur noch jeder dritte Wähler würde aktuell also für die Regierungsparteien stimmen. In einer weiteren Bildumfrage sinken auch die persönlichen Werte von Kanzler Merz weiter. 77% der Befragten sind mit ihm unzufrieden. Ursula Winkler, Nachrichtenredaktion.
4: Am letzten Tag des Internationalen Wirtschaftsforums in St. Petersburg haben die ukrainischen Streitkräfte die Millionenstadt erneut unter Beschuss genommen. Gouverneur Beglow und auch der Zivilschutz informierten die Menschen über einen groß angelegten Angriff durch militärische Drohnen. Schon am ersten Tag des Wirtschaftsforums, am Mittwoch, bildeten sich nach dem Angriff auf eine Ölraffinerie schwarze Rauchwolken am blauen Himmel über der Altstadt. Es gibt etwas mehr Hoffnung für viele schwerkranke Menschen auf den Wartelisten. In den ersten 5 Monaten des Jahres wurden in Deutschland mehr als 1.400 Organe gespendet, gut 12% mehr als im Vorjahreszeitraum. Das teilte die Deutsche Stiftung Organtransplantation mit. Trotzdem reicht die Zahl der Spenden weiterhin nicht aus.
6: Der leichte Anstieg bei den Spenden dürfte die Diskussion über neue Regeln trotzdem weiter anheizen. Denn in Deutschland gilt bisher nur jemand als Organspender, der zu Lebzeiten zustimmt oder dessen Angehörige nach dem Tod ihr Einverständnis geben. In vielen anderen europäischen Ländern ist das anders. Dort gilt grundsätzlich jeder als Spender, solange er nicht widerspricht. Genau so eine Regelung fordern auch einige Bundestagsabgeordnete für Deutschland. Zoe Tassovali, Nachrichtenredaktion.
4: Zum Sport. Doublesieger FC Bayern München startet seine Mission DFB-Pokalverteidigung beim VfL Osnabrück. Der gerade abgetretene Bundesliga-Referee Dennis Aitken loste im Fußballmuseum in Dortmund dem deutschen Fußballmeister den Drittligameister und Zweitliga-Aufsteiger zu. Insgesamt musste der Schiedsrichter des Jahres 32 Paarungen ziehen.
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7: Das Wochenende wird richtig angenehm. Maximal so um die 25 Grad. Viel Sonne, sehr freundlich und schon ziemlich sommerlich mit ein paar Wolken. Zwischendurch kann zwar hier und da mal ein kurzer Schauer durchrutschen, aber insgesamt bleibt's echt schön. Und nächste Woche legt der Sommer dann langsam wieder nach. Am Montag sind wir dann schon wieder bei 27 Grad.
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1: Das Wochenende wird richtig angenehm. Maximal so um die 25 Grad. Viel Sonne, sehr freundlich und schon ziemlich sommerlich mit ein paar Wolken. Zwischendurch kann zwar hier und da mal ein kurzer Schauer durchrutschen, aber insgesamt bleibt's echt schön. Und nächste Woche legt der Sommer dann langsam wieder nach. Am Montag sind wir dann schon wieder bei 27 Grad.
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1: Ich bin Dirk Zeitler. Der Vorsprung der AfD im Vergleich zur Union ist in einer aktuellen Umfrage erneut größer geworden. Die Partei steht in der neuesten Befragung des Meinungsforschungsinstituts INSA für BILD bei 29% und die Union bei 21%. Nach Angaben von BILD war der Abstand zwischen den Parteien in INSA-Befragungen noch nie so groß.
2: Die übrigen Parteien blieben in der Umfrage bei ihren Werten. Die SPD bei 12, die Grünen bei 14 und die Linke bei 11%. FDP und BSW würden mit jeweils 3% den Einzug in den Bundestag verpassen. Nur noch jeder dritte Wähler würde aktuell also für die Regierungsparteien stimmen. In einer weiteren Bildumfrage sinken auch die persönlichen Werte von Kanzler Merz weiter. 77% der Befragten sind mit ihm unzufrieden. Ursula Winkler, Nachrichtenredaktion.
1: Die Deutsche Umwelthilfe hat die Abfallkonzepte großer deutscher Musikveranstaltungen wie Wacken, Open Air, Rock am Ring und das Lollapalooza kritisiert. Nach einer Umfrage unter den 10 größten Musikfestivals in Deutschland fordert sie mehr Mehrwegsysteme, bessere Mülltrennung sowie nachhaltigere Sanitärlösungen. Festivals sollen Spaß machen, aber sie dürfen kein Ausnahmezustand für die Umwelt werden, sagte Bundesgeschäftsführerin Barbara Metz. Am letzten Tag des Internationalen Wirtschaftsforums in St. Petersburg haben die ukrainischen Streitkräfte die Millionenstadt erneut unter Beschuss genommen. Auch andere russische Regionen meldeten Attacken.
3: Auf dem Wirtschaftsforum hier in St. Petersburg zeigten sich die Teilnehmer und die Besucher unbeeindruckt von dem Drohnenalarm. Auch auf den Straßen der Touristenmetropole ist klar, dass sich viele Menschen nicht an den Appell halten, lieber zu Hause zu bleiben. Hier in der Nähe im Leningrader Gebiet gab es Evakuierungen von Wohnhäusern, weil es auf einem Militärgelände brannte. Und auch im nahen Kronstadt, wo die baltische Flotte stationiert ist, waren ein Raketenlager und Kriegsschiffe Ziele der Angriffe. Aus St. Petersburg, Ulf Mauder.
1: Zum Sport. DFB-Präsident Bernd Neuendorf hofft nach dem WM-Aus für Lennart Karl auf eine Trotzreaktion der deutschen Fußballnationalmannschaft. Ich glaube, das Gefühl, das sich so entwickelt ist, dass man jetzt sagt, jetzt erst recht, sagte Neuendorf dem Sender RTL vor dem letzten Test gegen WM-Co-Gastgeber USA in Chicago. Der 18-jährige Karl hatte sich beim Abschlusstraining einen Muskelbündelriss im linken Oberschenkel zugezogen.
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5: Das Wochenende wird richtig angenehm. Maximal so um die 25 Grad. Viel Sonne, sehr freundlich und schon ziemlich sommerlich mit ein paar Wolken. Zwischendurch kann zwar hier und da mal ein kurzer Schauer durchrutschen, aber insgesamt bleibt's echt schön. Und nächste Woche legt der Sommer dann langsam wieder nach. Am Montag sind wir dann schon wieder bei 27 Grad.
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1: Das Wochenende wird richtig angenehm. Maximal so um die 25 Grad. Viel Sonne, sehr freundlich und schon ziemlich sommerlich mit ein paar Wolken. Zwischendurch kann zwar hier und da mal ein kurzer Schauer durchrutschen, aber insgesamt bleibt's echt schön. Und nächste Woche legt der Sommer dann langsam wieder nach. Am Montag sind wir dann schon wieder bei 27 Grad.
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2: Ich bin Tine Klimach. Kanzler Merz hat sich mit Blick auf die anstehenden Sozialreformen zuversichtlich geäußert und Erinnerungen an einen berühmten Satz seiner Vorgängerin Angela Merkel geweckt. Wir schaffen das, sagte er bei dem CDU-Landesparteitag in Mecklenburg-Vorpommern. Ob er dabei absichtlich das berühmte Merkel-Zitat wiederholte, blieb unklar.
3: Kanzler Merz zeigt sich überzeugt, die Koalition hat die Kraft für die notwendigen Reformen, trotz aller Unterschiede. Er sei sich sicher, dass Deutschland in relativ kurzer Zeit ganz anders aussehen könne und er brachte viele Beispiele wie einen Staat, den Unternehmer nicht als Last empfinden, sondern als Partner, mit digitalisierten Behördengängen. Deutschland könne ein weltweiter Vorreiter bei modernstem Klimaschutz werden, ein Land mit zuverlässig fahrenden Zügen und sicherer Energie. Die Koalition plant bis zum Sommer ein Riesenreformpaket zu Steuern, Arbeitsmarkt, Rente und Bürokratieabbau. Bei der Umsetzung gibt es aber noch Meinungsverschiedenheiten. Ursula Winkler, Nachrichtenredaktion.
2: Die Bundespolizei hat seit Mai vergangenen Jahres über 50.000 unerlaubte Einreisen nach Deutschland festgestellt. Fast 37.000 Personen seien seitdem unmittelbar an der Grenze oder im Zusammenhang mit einem illegalen Grenzübertritt zurückgewiesen worden, teilte die Behörde mit. Vor rund einem Jahr hatte Innenminister Dobrindt die Grenzkontrollen intensiviert. Es werden seitdem alle Asylbewerber an den Grenzen abgewiesen. Die Deutsche Umwelthilfe kritisiert die Abfallkonzepte großer deutscher Musikfestivals. Nach einer Umfrage unter 10 der größten Veranstaltungen fordert die Organisation mehr Mehrweg, bessere Mülltrennung und nachhaltigere Sanitärkonzepte. Die Veranstalter reagieren.
4: Vom Festivalgelände bis zum Campingplatz. Laut der Deutschen Umwelthilfe fällt bei vielen Veranstaltungen noch viel zu viel Einwegmüll an. Auch bei der Mülltrennung sieht die Organisation Nachholbedarf. Rock am Ring sieht das ein bisschen anders und verweist auf spezielle Campingbereiche mit Fokus auf Nachhaltigkeit und Mülltrennung, zusätzliche Recyclingmaßnahmen und mehr Mehrweggeschirr. Die Umwelthilfe fordert trotzdem, Getränke und Essen künftig komplett in Mehrwegverpackungen auszugeben. Zoe Tassovali, Nachrichtenredaktion.
2: Nach gut 2 Wochen Behandlung in der Berliner Charité ist der US-amerikanische Ebola-Patient aus dem Krankenhaus entlassen worden. Der Arzt, der sich in der Demokratischen Republik Kongo infiziert hatte, befinde sich in einem guten Zustand, teilte die Klinik mit.
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5: Das Wochenende wird richtig angenehm. Maximal so um die 25 Grad. Viel Sonne, sehr freundlich und schon ziemlich sommerlich mit ein paar Wolken. Zwischendurch kann zwar hier und da mal ein kurzer Schauer durchrutschen, aber insgesamt bleibt es echt schön. Und nächste Woche legt der Sommer dann langsam wieder nach. Am Montag sind wir dann schon wieder bei 27 Grad.
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1: Das Wochenende wird richtig angenehm. Maximal so um die 25 Grad. Viel Sonne, sehr freundlich und schon ziemlich sommerlich mit ein paar Wolken. Zwischendurch kann zwar hier und da mal ein kurzer Schauer durchrutschen, aber insgesamt bleibt's echt schön. Und nächste Woche legt der Sommer dann langsam wieder nach. Am Montag sind wir dann schon wieder bei 27 Grad.
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1: Ich bin Tine Kliener. Am letzten Tag des Internationalen Wirtschaftsforums in St. Petersburg haben die ukrainischen Streitkräfte die Millionenstadt erneut unter Beschuss genommen. Die Anwohner der Stadt wurden gebeten, in ihren Wohnungen zu bleiben. Auch andere russische Regionen meldeten Attacken.
2: Auf dem Wirtschaftsforum hier in St. Petersburg zeigten sich die Teilnehmer und die Besucher unbeeindruckt von dem Drohnenalarm. Auch auf den Straßen der Touristenmetropole ist klar, dass sich viele Menschen nicht an den Appell halten, lieber zu Hause zu bleiben. Hier in der Nähe im Leningrader Gebiet gab es Evakuierungen von Wohnhäusern, weil es auf einem Militärgelände brannte. Und auch im nahen Kronstadt, wo die baltische Flotte stationiert ist, waren ein Raketenlager und Kriegsschiffe Ziele der Angriffe. Der ukrainische Präsident Selenskyj lobte seine Truppen für die zielgenauen Treffer. Aus St. Petersburg, Ulf Mauder.
1: Bekommt die schwarz-rote Koalition die nötigen Reformen hin? In Umfragen trauen die meisten Bürger der Bundesregierung das nicht zu. Beim Landesparteitag der CDU Mecklenburg-Vorpommern hat Kanzler Friedrich Merz dagegen gehalten.
3: Wir schaffen das, wir können das schaffen, wenn wir alle zusammenstehen und wenn wir wieder ein bisschen mehr an uns selbst auch glauben.
1: Der Satz weckt Erinnerungen an eine berühmte Aussage seiner Vorgängerin Angela Merkel. Ob das jetzt Absicht war, ist unklar. Fast jeder vierte Bankkunde zahlt inzwischen mindestens 100 Euro pro Jahr für die Führung eines Girokontos. Das geht aus einer Umfrage des Vergleichsportals Verivox hervor. Bei 5% der Befragten summieren sich die jährlichen Gebühren sogar auf mehr als 200 Euro. Besonders tief in die Tasche müssen der Umfrage zufolge Kunden der Sparkasse greifen. Dort zahlt mehr als jeder Dritte jährlich einen dreistelligen Betrag für sein Konto. Bei Genossenschaftsbanken wie Volks- und Raiffeisenbanken liegt dieser Anteil bei fast 26%. Über ein komplett kostenfreies Konto verfügt insgesamt knapp ein Fünftel aller Befragten. Zum Sport. Die deutsche Fußballnationalmannschaft geht mit einem Erfolgserlebnis in das bevorstehende WM-Turnier. 8 Tage vor seinem ersten Spiel gewann das Team von Bundestrainer Julian Nagelsmann bei seiner WM-Generalprobe gegen Co-Gastgeber USA mit 2:1. Kai Havertz traf schon in der 2. Minute nach einem Freistoß per Kopf zur Führung. Leroy Sané erzielte dann den Siegtreffer. Sané hatte nach dem verletzungsbedingten WM-Aus des 18-jährigen Lennart Kahl eine neue Startelf-Chance bekommen.
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5: Das Wochenende wird richtig angenehm. Maximal so um die 25 Grad. Viel Sonne, sehr freundlich und schon ziemlich sommerlich mit ein paar Wolken. Zwischendurch kann zwar hier und da mal ein kurzer Schauer durchrutschen, aber insgesamt bleibt's echt schön. Und nächste Woche legt der Sommer dann langsam wieder nach. Am Montag sind wir dann schon wieder bei 27 Grad.
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1: Das Wochenende wird richtig angenehm. Maximal so um die 25 Grad. Viel Sonne, sehr freundlich und schon ziemlich sommerlich mit ein paar Wolken. Zwischendurch kann zwar hier und da mal ein kurzer Schauer durchrutschen, aber insgesamt bleibt's echt schön. Und nächste Woche legt der Sommer dann langsam wieder nach. Am Montag sind wir dann schon wieder bei 27 Grad.
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2: Ich bin Tine Klimach. Der Vorsprung der AfD im Vergleich zur Union ist in einer aktuellen Umfrage erneut größer geworden. Die Partei steht in der neuesten Befragung für die Bild-Zeitung bei 29% und die Union bei 21%.
3: Die übrigen Parteien blieben in der Umfrage bei ihren Werten. Die SPD bei 12, die Grünen bei 14 und die Linke bei 11%. FDP und BSW würden mit jeweils 3% den Einzug in den Bundestag verpassen. Nur noch jeder dritte Wähler würde aktuell also für die Regierungsparteien stimmen. In einer weiteren Bild-Umfrage sinken auch die persönlichen Werte von Kanzler Merz weiter. 77% der Befragten sind mit ihm unzufrieden. Ähnlich viele sind in der Umfrage mit der Bundesregierung insgesamt unzufrieden. 78%. Ursula Winkler, Nachrichtenredaktion.
2: Am letzten Tag des Internationalen Wirtschaftsforums in St. Petersburg hat die Ukraine die Millionenstadt erneut unter Beschuss genommen. Nach Angaben örtlicher Behörden wurden rund um die Stadt etwa 140 ukrainische Drohnen abgefangen. Das Wirtschaftsforum ging nun zu Ende. Die Ukraine hatte ihre Angriffe auf die Region seit Beginn des Treffens intensiviert und unter anderem einen Militärstützpunkt und ein Öldepot getroffen. Verteidigungsminister Boris Pistorius hat beim Tag der Bundeswehr einen stärkeren Zusammenhalt von Gesellschaft und Truppe beschworen. Es habe in den vergangenen Jahren wenig Raum für Begegnungen gegeben. Das ändere sich nun durch solche Tage, sagte der SPD-Politiker in Neubiberg bei München beim Besuch der Universität der Bundeswehr. Insgesamt hatten 10 Bundeswehrstandorte für Interessierte geöffnet. Zum Sport. Die deutsche Nationalmannschaft hat ihre WM-Generalprobe gegen Mitgastgeber USA gewonnen. Das DFB-Team gewann in Chicago mit 2:1 durch Tore von Kai Havertz und Leroy Sané.
4: Das Spiel ist kaum angepfiffen, da jubelt die deutsche Mannschaft schon. Kai Havertz trifft schon nach 2 Minuten. Doch danach passiert erstmal nicht viel. Nach 37 Minuten kommen die USA verdient zum Ausgleich. Nach rund einer Stunde trifft dann ausgerechnet Leroy Sané, der den verletzten Lennart Kahl ersetzt hat. Das deutsche Team vielleicht auch durch den Jetlag und das schwüle Wetter nicht am Leistungslimit. Aber für die Moral ist der Sieg vor rund 60.000 US-Fans sicher hilfreich. Thomas Bremser, Nachrichtenredaktion.
2: Deutschland trifft zum Auftakt in der Gruppe E am 14. Juni in Houston auf Curaçao.
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5: Das Wochenende wird richtig angenehm. Maximal so um die 25 Grad. Viel Sonne, sehr freundlich und schon ziemlich sommerlich mit ein paar Wolken. Zwischendurch kann zwar hier und da mal ein kurzer Schauer durchrutschen, aber insgesamt bleibt es echt schön. Und nächste Woche legt der Sommer dann langsam wieder nach. Am Montag sind wir dann schon wieder bei 27 Grad.
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1: Das Wochenende wird richtig angenehm. Maximal so um die 25 Grad. Viel Sonne, sehr freundlich und schon ziemlich sommerlich mit ein paar Wolken. Zwischendurch kann zwar hier und da mal ein kurzer Schauer durchrutschen, aber insgesamt bleibt's echt schön. Und nächste Woche legt der Sommer dann langsam wieder nach. Am Montag sind wir dann schon wieder bei 27 Grad.
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3: Ich bin Tine Klima. Bundeskanzler Friedrich Merz hat Zweifel an der Fähigkeit seiner Regierung zur Modernisierung Deutschlands zurückgewiesen. Das Land habe die Kraft für die notwendigen Reformen. Das sagte er beim Landesparteitag der CDU von Mecklenburg-Vorpommern.
4: Wir haben in Deutschland die Kraft für diesen notwendigen neuen Aufbruch. Und ich sage auch die Koalition in Berlin hat die Kraft und die notwendige Geschlossenheit. Ich bin jedenfalls sicher, dass wir die gegenwärtigen Schwierigkeiten überwinden können. Ich bin zuversichtlich, dass Deutschland schon wieder in relativ kurzer Zeit ganz anders aussehen kann.
3: Die CDU steht in Umfragen unter Druck. In einer aktuellen Befragung für die Bild steht die AfD bei 29% und damit 8 Punkte vor der CDU. Deutschland, Frankreich und Großbritannien wollen die stockenden Bemühungen um ein Ende des Ukraine-Kriegs wieder in Gang bringen. Kanzler Merz, Präsident Macron, Premierminister Starmer treffen sich am Abend mit dem ukrainischen Präsidenten Zelensky in London. Auch wenn Putin zuletzt ein Treffen mit Zelensky abgelehnt hat. Die Europäer gehen trotzdem davon aus, dass sich Russland Verhandlungen langfristig nicht verweigern kann und sie dann mit am Tisch sitzen. Es gibt etwas mehr Hoffnung für viele schwerkranke Menschen auf Wartelisten. In den ersten 5 Monaten des Jahres wurden in Deutschland mehr als 1.400 Organe gespendet. Gut 12% mehr als im Vorjahreszeitraum. Das teilt die Deutsche Stiftung Organtransplantation mit. Trotzdem reicht die Zahl der Spenden weiterhin nicht aus.
5: Der leichte Anstieg bei den Spenden dürfte die Diskussion über neue Regeln trotzdem weiter anheizen. Denn in Deutschland gilt bisher nur jemand als Organspender, der zu Lebzeiten zustimmt oder dessen Angehörige nach dem Tod ihr Einverständnis geben. In vielen anderen europäischen Ländern ist das anders. Dort gilt grundsätzlich jeder als Spender, solange er nicht widerspricht. Genau so eine Regelung fordern auch einige Bundestagsabgeordnete für Deutschland. Kritiker sehen darin allerdings einen Eingriff in die Grundrechte. Zoe Tassovali, Redaktion.
3: Zum Sport. Die deutsche Fußballnationalmannschaft geht mit einem Erfolgserlebnis in das bevorstehende WM-Turnier. 8 Tage vor seinem ersten Spiel gewann das Team von Bundestrainer Julian Nagelsmann bei seiner WM-Generalprobe gegen Co-Gastgeber USA mit 2:1.
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6: Das Wochenende wird richtig angenehm. Maximal so um die 25 Grad. Viel Sonne, sehr freundlich und schon ziemlich sommerlich mit ein paar Wolken. Zwischendurch kann zwar hier und da mal ein kurzer Schauer durchrutschen, aber insgesamt bleibt's echt schön. Und nächste Woche legt der Sommer dann langsam wieder nach. Am Montag sind wir dann schon wieder bei 27 Grad.
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3: Das Wochenende wird richtig angenehm. Maximal so um die 25 Grad. Viel Sonne, sehr freundlich und schon ziemlich sommerlich mit ein paar Wolken. Zwischendurch kann zwar hier und da mal ein kurzer Schauer durchrutschen, aber insgesamt bleibt's echt schön. Und nächste Woche legt der Sommer dann langsam wieder nach. Am Montag sind wir dann schon wieder bei 27 Grad.
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1: Ich bin Tine Klima. Kanzler Merz hat sich mit Blick auf die anstehenden Sozialreformen zuversichtlich geäußert und Erinnerungen an einen berühmten Satz seiner Vorgängerin Angela Merkel geweckt. Wir schaffen das, sagte er bei dem CDU-Landesparteitag in Mecklenburg-Vorpommern.
2: Kanzler Merz zeigt sich überzeugt, die Koalition hat die Kraft für die notwendigen Reformen, trotz aller Unterschiede. Er sei sich sicher, dass Deutschland in relativ kurzer Zeit ganz anders aussehen könne und er brachte viele Beispiele wie einen Staat, den Unternehmer nicht als Last empfinden, sondern als Partner, mit digitalisierten Behördengängen. Deutschland könne ein weltweiter Vorreiter beim modernstem Klimaschutz werden, ein Land mit zuverlässig fahrenden Zügen und sicherer Energie. Die Koalition plant bis zum Sommer ein Riesenreformpaket zu Steuern, Arbeitsmarkt, Rente und Bürokratieabbau. Bei der Umsetzung gibt es aber noch Meinungsverschiedenheiten. Ursula Winkler, Nachrichtenredaktion.
1: Der Bundestag sollte aus Sicht des Verbands der Familienunternehmer seine Sommerpause ausfallen lassen, um die geplanten Reformen zu beraten und zu beschließen. Es dürfe keinesfalls passieren, dass über den langen Sommer jede einzelne Maßnahme von den verschiedenen Interessengruppen zerpflückt wird und am Ende kaum Entlastungen für Unternehmen und Mitarbeiter rauskämen, sagte Verbandschefin Ostermann dem Redaktionsnetzwerk Deutschland. Der Koalitionsausschuss soll bis zur Sommerpause über grundlegende Reformen entscheiden. Die Bundespolizei hat seit Mai vergangenen Jahres über 50.000 unerlaubte Einreisen nach Deutschland festgestellt. Fast 37.000 Personen seien seitdem unmittelbar an der Grenze oder im Zusammenhang mit einem illegalen Grenzübertritt zurückgewiesen worden, teilte die Behörde mit. Vor rund einem Jahr hatte Innenminister Dobrindt die Grenzkontrollen intensiviert. Es werden seitdem alle Asylbewerber an den Grenzen abgewiesen. Zum Sport. Die deutsche Nationalmannschaft hat ihre Generalprobe gegen Mitgastgeber USA gewonnen. Das DFB-Team gewann in Chicago mit 2:1 durch Tore von Kai Havertz und Leroy Sané. Bundestrainer Julian Nagelsmann zeigte sich bei RTL rundum zufrieden.
3: Ja, ich fand es einen perfekten Test für uns von den Witterungsbedingungen vom Gegner, die emotional spielen. Ich finde, wir hatten eine sehr gute Anfangsphase wieder. Die ersten 15 Minuten waren wieder sehr, sehr gut. Ich finde, da müssen wir einfach mal auch ein Tor draus machen aus so einer Überlegenheit. Dann wurde es offener. Ja, insgesamt bin ich zufrieden. Wir haben jetzt 9-mal in Folge gewonnen. Das musst du auch erstmal machen.
1: Das deutsche Team startet am 14. Juni in die WM gegen Curaçao.
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5: Das Wochenende wird richtig angenehm. Maximal so um die 25 Grad. Viel Sonne, sehr freundlich und schon ziemlich sommerlich mit ein paar Wolken. Zwischendurch kann zwar hier und da mal ein kurzer Schauer durchrutschen, aber insgesamt bleibt's echt schön. Und nächste Woche legt der Sommer dann langsam wieder nach. Am Montag sind wir dann schon wieder bei 27 Grad.
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